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1: Im Studio Holger Dilk. Schönen guten Morgen. Bundesgesundheitsminister Lindemann will die Pflegereform wie geplant morgen auf den Weg bringen, auch wenn SPD und Union sich bisher nicht einig sind. Das hat ein Sprecher von Lindemann bestätigt. Jana Klonikowski.
2: Die SPD droht weiter mit einer Blockade der Pflegereform und fordert Nachbesserungen. Sie will etwa eine Begrenzung der Kosten für Pflegebedürftige erreichen. Das lehnt die Union bisher ab. Deswegen gab es zuletzt auch mehrere Krisengespräche. Daran beteiligt waren neben Lindemann offenbar auch Kanzler Merz, Vizekanzler Klingbeil und Kanzleramtschefin Waken. Die Pflegeversicherung steckt tief in den roten Zahlen. Die Reform soll die finanzielle Lage verbessern.
1: Der Deutsche Pflegerat fordert eine umfassende Überarbeitung der geplanten Pflegereform, etwa bei den höheren Hürden für Pflegegrade. Der Pflegebedarf verschwindet dadurch nicht, warnt Verbandspräsidentin Christine Vogler im Redaktionsnetzwerk Deutschland. Keine Entspannung bei der Flussschifffahrt in Deutschland, die Pegel sind weiter viel zu niedrig. Imme Kasten.
3: Ja, am Rhein etwa sind zuletzt wieder Rekordtiefststände erreicht worden und das macht es weiter schwierig, Güter per Schiff über die Flüsse zu transportieren. Die Konsequenz, LKWs dürfen noch länger auch sonntags auf den Autobahnen unterwegs sein. Erste Bundesländer wie NRW oder Baden-Württemberg setzen die Verbote bis mindestens Ende Oktober aus. Dennoch fürchtet die Wirtschaft einen erheblichen Schaden durch das anhaltende Niedrigwasser.
1: Aus Angst vor digitaler Gewalt wie Deepfakes verändern viele Frauen ihr Verhalten im Internet. 2/3 sagen in einer Studie des Deutschen Frauenrats, dass sie weniger Bilder von sich teilen oder insgesamt auf einige Online-Aktivitäten verzichten. Bei der Batteriezellenproduktion will VW enger mit einem chinesischen Hersteller zusammenarbeiten. Geplant sind 3 Gemeinschaftsunternehmen in der Slowakei, Spanien und Marokko. Ziel, mehr Batterien für E-Autos in Europa herstellen. VW will dafür knapp 500 Millionen Euro investieren.
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4: Mit KI-Support. Viele Wolken gibt es heute früh, vor allem im Norden, und meistens bleibt's trocken. Später verzieht sich der Nebel in vielen Ecken, dann wird's oft freundlich und warm dazu. Die Höchstwerte liegen zwischen 23 und 29 Grad. Morgen startet's stellenweise wieder neblig, im Westen ziehen später mehr Wolken auf und ab und zu kommt ein Schauer runter, maximal 29 Grad.

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1: Liebe Hörer, so verschieden die Menschen nach Herkunft, Veranlagung und Bildungsgrad auch sein mögen, und so unterschiedlich unsere Lebensläufe sich auch gestalten, an einem Punkt gleichen wir uns alle. Wir müssen alle den letzten Schritt durch die Pforte des Todes gehen. Und was wird dann sein? Ist mit dem Tod alles aus? Was kommt nach dem Tod? Wie verhält es sich mit der Auferstehung der Toten? Gibt es ein Leben nach dem Sterben? Diese und ähnliche Fragen sind es, die jeden Menschen, der sich nicht einer hoffnungslosen Oberflächlichkeit verschrieben hat, nicht in Ruhe lassen. In diese Fragen haben sich zu allen Zeiten auch Zweifel und Bedenken, lähmende Angst oder leichtfertige Überheblichkeit gemischt. Der Apostel Paulus, ein Mann der ersten Generation der Christenheit, hat in seinem ersten Brief an die Gemeinde in Korinth auf diese Fragen Antwort gegeben. Denn in der dortigen Gemeinde waren die Fragen nach dem, was hinter der Todespforte wartet, ebenso lebendig, wie sie es heute sind. So schreibt der Apostel Paulus in 1. Korinther 15, Verse 20 bis 28 unter anderem: Nun aber ist Christus auferstanden von den Toten als Erstling unter denen, die entschlafen sind. Denn da durch einen Menschen der Tod gekommen ist, so kommt auch durch einen Menschen die Auferstehung der Toten. Denn wie sie in Adam alle sterben, so werden sie in Christus alle lebendig werden. Lieber Hörer, wir haben es hier vor Augen, dass wir auf allen Seiten unseres Lebens vom Tod umgeben sind. Zu jeder Stunde kann er uns überfallen. Verkehrsunfälle, Naturkatastrophen, Gewaltverbrechen, Krebs, Herzinfarkt, Kreislaufversagen – all das sind Mittel in seiner Hand. Das Sicherste, was wir über unser Leben und unsere Zukunft wissen, ist, dass jeder Mensch unausweichlich seiner letzten Stunde entgegengeht. Niemand aber kann sagen, wann sie kommen wird. Wir alle werden mit dem Rätsel des Todes nicht fertig. Da können wir ihn bagatellisieren oder ignorieren. Deswegen tun wir alle gut daran, uns auf die Wahrheiten des Wortes Gottes zu besinnen. Paulus sagt in dem besagten großen 15. Kapitel des 1. Korintherbriefes: Der letzte Feind, der vernichtet wird, ist der Tod. Wer den Tod verstehen will, muss ihn von Gott her verstehen. Der Tod ist die Endstation des Weges, auf den uns die Sünde führt. Die Bibel macht deutlich, der Tod ist nicht ein unwandelbares Naturgesetz, nicht eine drohende Schicksalsmacht. Der Tod ist nicht in erster Linie ein biologisches, sondern ein theologisches Problem. Denn es hat mit dem gestörten Verhältnis des Menschen zu seinem Schöpfer zu tun. Das Sterben ist die Konsequenz der Sünde. Das meint Paulus, wenn er sagt, in Adam sterben wir alle. Damit will er deutlich machen, wenn die kalte Hand des Todes nach uns greift, erlebt jeder Mensch noch einmal am eigenen Leibe, was damals geschah, als die ersten Menschen sich in Verblendung und Ungehorsam von Gott losgerissen haben. Der Tod ist der Sünde Sold, der letzte Feind, ein unbarmherziges Los. Keine Kreatur wird so radikal betroffen wie der Mensch. die Todesangst, die wir empfinden, das leidenschaftliche Aufbäumen gegen den Tod, die zahllosen Versuche, ihn zu unterlaufen und aus dem Leben auszublenden, das entspringt der uns innewohnenden dunklen Ahnung, dass unser Sterben nicht allein mit den Gesetzen biologischen Vergehens erklärt werden kann, sondern durch das Todesurteil Gottes verfügt wird. In Adam sterben wir alle. Wir alle haben Teil an den bitteren Folgen des Sündenfalls, des Aufstands gegen Gott. Darum landen wir alle an der gleichen Endstation: Tod, Grab, Verwesung. Lieber Hörer, bei dieser pessimistischen Beschreibung unserer menschlichen Situation bleibt die Bibel nicht stehen. Gottes letztes Wort über den Menschen ist kein Nein. Gott sagt Ja zum Leben. Auch der Tod kann dieses Ja Gottes nicht aufheben. Im Tod seines Sohnes am Kreuz hat Gott zu unserem Tod Stellung genommen. Und am Ostermorgen hat er gezeigt, dass die gleiche Hand, die den Tod verordnet hat, diese furchtbare Macht auch zu brechen vermag. Um zu demonstrieren, dass selbst der Tod, dieser letzte Feind, in Gottes Hand ist, hat Gott es Ostern werden lassen. Nun aber ist Christus von den Toten auferstanden. So ist es. Gott findet sich nicht ab mit dem Ungehorsam des Menschen und mit den Folgen, die daraus erwachsen. Er findet sich nicht ab mit unserem Tod. In der Auferweckung seines Sohnes hat Gott sein Ja zu unserem Leben gesprochen. Jetzt ist der Tod nicht mehr Abschluss und Ende unseres Lebens, sondern Tor und Durchgang zu einem neuen. Nicht mehr Schlusspunkt, sondern Doppelpunkt. Fortsetzung folgt. In Jesus Christus werden sie alle lebendig gemacht werden. Jesu Auferweckung von den Toten hat Konsequenzen für die Toten. An Jesus ist bereits geschehen, was für uns alle noch aussteht. Er ist der Erstling. Die Auferweckung Jesu ist nicht ein Ereignis für sich allein, sondern ein Anfang, der eine Fortsetzung hat. Die Auferstehung Jesu mündet aus in die Auferstehung aller Toten. Paulus mutet uns zu, in großen Linien zu denken. Wir tun in diesem Abschnitt der Bibel einen Blick in den großen Plan Gottes mit der Welt. Der Apostel spricht von verschiedenen Stufen und Daten der Auferstehung. Jeder aber in seiner Ordnung. Als Erstling Christus, danach, wenn er kommen wird, die, die Christus angehören, danach das Ende, wenn er das Reich Gottes, dem Vater, übergeben wird. Das erste Datum, das hier genannt wird, gehört bereits der Vergangenheit an. Nur ein einziger steht auf dieser Stufe, Jesus Christus. Er bildet die Spitze. Auf der zweiten Stufe stehen alle, die zu Christus gehören, die im Glauben an ihn als ihren Versöhner und Herrn entschlafen sind und Vergebung ihrer Schuld hatten. Jesus Christus wird sie erwecken, wenn er wiederkommen wird. Das dritte Datum bildet die Auferweckung aller übrigen Menschen, der ganzen Menschheit. Am Ende der Zeit wird es geschehen, wenn der Sohn dem Vater die Herrschaft zurückgibt. Das ist der letzte Akt der Geschichte. Diese Menschen gehen dem Weltgericht entgegen. Liebe Hörer, was will uns dieses Gotteswort heute sagen? Es möchte keine billige Vertröstung auf ein Jenseits sein. Es soll uns nicht zur Flucht aus dieser Welt verführen, sondern darum geht es. Wer mit dem Auferstandenen rechnet und an die Auferstehung der Toten glaubt, bekommt Sinn im täglichen Leben. Wir erfahren die Gegenwart unseres Herrn im Alltag, wie sein Wort zu uns redet. Wir erleben, auch in unserer Todesstunde, dass nicht einmal der Tod uns scheiden kann von der Liebe Gottes, die in Christus Jesus ist. Wenn wir sterben, sofern wir Christus angehören, fallen wir nicht mehr in ein namenloses Nichts, sondern in die offenen Arme des Auferstandenen. Wir stehen dann nicht mehr an den Gräbern als solche, die keine Hoffnung haben, sondern als Menschen, die davon wissen, dass wir durch das Tor des Todes unserem Herrn entgegengehen. Wir sind mit ihm unterwegs durch eine Welt, die immer noch unter dem Zeichen des Todes steht. Aber diese Macht hat ihren Schrecken verloren, seit Jesus auferstanden ist. Ich lebe, hat er gesagt, und ihr werdet auch leben.

Liebe Zuhörer, in der Bibel wird oft von Wundern geredet. Kann man diesen Berichten glauben? Entspringt der Glaube an Wunder nicht dem unwissenschaftlichen Naturverständnis vergangener Zeiten? Ein liberaler Theologe sagte sogar, man kann nicht das elektrische Licht einschalten und gleichzeitig an Engel glauben. Die Frage über Wunder mündete bis in die Frage, gibt es überhaupt einen Gott? 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

0: fordert weiter Nachbesserungen. Sie sieht strukturelle Probleme durch die Reform nicht gelöst. Zu dem Thema wurden kurzfristig nochmal mehrere Krisengespräche zwischen Union und SPD angesetzt. Zu Ergebnissen ist bisher nichts bekannt. Der Deutsche Pflegerat fordert eine umfassende Überarbeitung der geplanten Pflegereform, etwa bei den höheren Hürden für Pflegegrade. Der Pflegebedarf verschwindet dadurch nicht, warnt Verbandspräsidentin Christine Vogler im Redaktionsnetzwerk Deutschland. Aus Angst vor digitaler Gewalt verändert ein Großteil der Frauen ihr Verhalten im Internet. Zu dem Schluss kommt eine Studie des Deutschen Frauenrats. Colin Mock.
1: Zwei Drittel sagen demnach, sie teilen weniger Bilder von sich oder verzichten insgesamt auf einige Online-Aktivitäten. Bei jungen Frauen ist die Quote sogar noch höher. Jede fünfte zwischen 18 und 39 hat außerdem bereits Erfahrungen mit sexualisierten Deepfakes, also mit KI-erstellten Fotos oder Videos gemacht. Der Frauenrat fordert, die Plattform mehr in die Pflicht zu nehmen. Nicht die Frauen müssten aus dem Netz verschwinden, sondern die problematischen Bilder.
0: Keine Entspannung bei der Flussschifffahrt in Deutschland. Die Pegel sind weiter viel zu niedrig. Am Rhein sind zuletzt wieder Rekordtiefstände erreicht worden. Daher bleibt etwa in Nordrhein-Westfalen und Baden-Württemberg das Sonntagsfahrverbot für Lastwagen noch bis Ende Oktober ausgesetzt. In Brandenburg steht jetzt das höchste Windrad der Welt. Die Anlage in Schipkau ist 365 Meter hoch und damit fast so hoch wie der Berliner Fernsehturm. Sie soll ab November Strom erzeugen und dank der größeren Höhe etwa doppelt so viel Energie liefern wie herkömmliche Windräder.
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3: 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Viele Wolken gibt es heute früh vor allem im Norden, sonst steckt stellenweise noch Nebel drin. Im Lauf des Tages bleibt es dort meist trocken. Dazu wird es in vielen Ecken richtig warm, mit Höchstwerten zwischen 23 und 29 Grad. Morgen ziehen im Westen öfter Wolken durch und später kommt da vereinzelt ein Schauer runter. Sonst bleibt es meist sonnig bei maximal 29 Grad.

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1: Lieber Hörer, allzu viel ist ungesund. Das sagen viele Leute, wenn es um den Glauben an Jesus Christus geht. Man spricht dann vom Fanatismus und Bigotterie, also kleinlicher Scheinheiligkeit, von drohenden Neurosen und extremen Positionen. Dabei ist man ansonsten durchaus bereit, einen Vertrauensvorschuss zu leisten und weiß sehr genau, mit ein bisschen kommt man in manchen Lebenssituationen nicht aus. Genügt uns ein bisschen Linderung, wenn wir ernstlich erkrankt sind? Bitte stellen wir uns einmal vor, ein Patient geht zum Facharzt, weil er schon lange Magenbeschwerden hat. Er möchte bald gesund werden. Er wird also vor den Röntgenschirm gestellt, lässt sich Blut abnehmen, vielleicht schluckt er einen Schlauch, damit festgestellt wird, ob die Magensäure in Ordnung ist. Willig ist er mit allen diesen Prozeduren einverstanden, weil ihm sehr daran gelegen ist, dass eine exakte Diagnose gestellt wird. Dann verordnet ihm der Arzt eine bestimmte Therapie, legt einen Speiseplan fest, schreibt ein Rezept. Aber, sagt sich der Patient, ich probiere mal ein bisschen. So genau kommt es ja nicht darauf an. Wie wird ein verantwortungsbewusster Arzt darauf reagieren? Oder da bekommt einer, der schon jahrelang im Gefängnis sitzt, ganz unerwartet die Nachricht, eine Amnestie ist ausgerufen, du bist frei. Ab sofort kannst du die Zelle für immer verlassen. Wenn der gute Mann nur ein bisschen vertraut, diese Begnadigung nur ein bisschen ernst nimmt, nur bis ans Gefängnistor geht, sich die Straßenpassanten ansieht, dann aber wieder auf seine Zelle losmarschiert, weil er der Amnestie nur ein bisschen glaubt, starrt er wieder gegen die Gitterstäbe. Wer wird auch nur eine Minute länger im Gefängnis bleiben, wenn man ihm die Begnadigung bringt? Normalerweise packen die Häftlinge ihre Sachen und ziehen los. Sie glauben nicht ein bisschen, sondern ganz und sagen allen, die ihnen den Weg in die Freiheit versperren wollen, wir sind begnadigt, die Amnestie gilt auch uns. Können wir uns vorstellen, dass ein junges Paar vor dem Standesamt steht und der Bräutigam auf die entsprechende Frage des Beamten, ob er seine Frau ehelichen will, zur Belustigung der Zeugen statt ein laut vernehmliches Ja ein undeutlich gemurmeltes Jein von sich gibt. Vielleicht hat er schon vorher zu viel Alkohol zu sich genommen. Der Standesbeamte weigert sich, die Eheschließung rechtsgültig zu beurkunden. Genug der Beispiele. Lieber Hörer, mit einem bisschen Glauben, Gehorsam und Verbindlichkeit kommt man nicht zum Ziel. Es gibt nun einmal Situationen, in denen es auf unser ganzes Vertrauen ankommt, auf eine klare Entscheidung, auf bedingungslosen Gehorsam. So auch beim Evangelium. An Jesus Christus glauben heißt nämlich nichts anderes als ihm vertrauen, wie man sich einem Arzt anvertraut, die Begnadigung annehmen, wie das normalerweise Häftlinge tun, zu ihm, unserem Herrn Jesus, Ja zu sagen, wie eine Braut zum Bräutigam. Freilich kann jetzt der eine oder andere einwenden, aber wer gibt mir denn die Garantie dafür, dass sich das alles lohnt? Wer sagt mir, dass der Glaube an Jesus Christus wirklich das bringt, was man verspricht? Ist es nicht besser, ein Stück seines Lebens nicht aus der Hand zu geben? Wer so argumentiert, geht davon aus, dass der verbindliche Anschluss an Jesus Christus eine freudlose Sache ist. Also lieber mit einer Hand mitsteuern, um es bildlich zu sagen, damit der Wagen hübsch auf der Sonnenseite des Lebens bleibt. Das ist ganz falsch. Erst wenn man bereit ist, hundertprozentig Jesus Christus anzugehören, gibt es einen guten Start in ein neues Leben. Wenn die Schuld unseres Lebens vergeben ist, kann ein neuer Start beginnen. Die Wahrheit dieser Aussage habe ich in vielen Jahren als Seelsorger erfahren. Oft kamen die Menschen in die Seelsorge. Sie meinten, etwas versäumen zu müssen, wenn sie sich ganz auf die Seite Jesu stellen sollten. Und so wurde etwas nachgeholfen. Die Enttäuschungen, oft beim Ehegatten, wurden immer häufiger mit Alkohol hinuntergespült. Angst, Schuldgefühle und Depressionen stellten sich ein. Mit Schlaftabletten wurde nachgeholfen. Der Teufelskreis zog sich immer enger. Wie gut, wenn dann diesen Menschen die frohe Nachricht von Jesus Christus deutlich gesagt wird, dass er uns befreien kann und will. Von allen Gebundenheiten, auch wenn sie schon viele Jahre zurückliegen. Aber es geht um eine hundertprozentige Entscheidung. Welch ein Friede zieht dann in unser Herz ein, wenn wir seiner Einladung folgen. Plötzlich bekommen die, die der Einladung Jesu folgen, eine andere Sicht, auch gegenüber ihren Mitmenschen und Ehepartnern. Auch die Kinder bemerken sehr bald die Veränderung. Oft ergibt sich eine Kettenreaktion. Andere Familienmitglieder und Bekannte erleben auch eine Lebenswende und unterordnen ihr Leben Jesus Christus. Sie alle machen eine ganze Sache und werden froh, weil sie wissen, wozu sie jetzt leben. Ist das nicht eine frohmachende Botschaft, liebe Hörer? Sehnst du dich nicht auch schon lange danach, einen ganz neuen Anfang zu machen und endlich ungeteilt Jesus Christus anzunehmen? Man muss der Sache auf den Grund gehen. Solltest du das nicht auch endlich wagen? Jesus Christus, der Sohn des lebendigen Gottes, gab alles für dich, was er hatte, sein makelloses Leben. Er verließ die Herrlichkeit des Vaters im Himmel, das Einssein mit Gott. Er wurde als Mensch geboren in größter Einsamkeit und Armut. Er empfand während seines Erdenlebens alles wie wir Menschen, Hunger, Durst, Schmerzen. Viele Menschen heilte er von ihren Krankheiten, ja, sogar Tote hat er wieder auferweckt. Die Menschen machte er mit der Liebe Gottes bekannt und rief sie zur Buße auf. Zuletzt war er in völligem Gehorsam gegen Gott und aus Liebe zu uns verlorenen Sündern bereit gewesen, den Weg ans Kreuz zu gehen, um dort deine und meine Schuld zu tilgen. Sterbend kauft er uns am Kreuz frei von den Mächten der Bosheit. Im Neuen Testament steht der Satz, denn ihr wisst, dass ihr nicht mit vergänglichem Silber oder Gold erlöst seid von eurem nichtigen Wandel nach der Väterweise, sondern mit dem teuren Blut Christi als eines unschuldigen und unbefleckten Lammes. 1. Petrus 1, 18 bis 19. Golgatha, die Stätte, da man Jesus Christus an das Kreuz schlug, lag außerhalb von Jerusalem. Unbarmherzig brannte die Sonne auf den Körper des Mannes von Nazareth. Ein Dornenkranz im Gesicht, blutunterlaufene Augen, Hände und Füße an das Kreuz genagelt, quälender Durst. Wie ein Verbrecher hing er an zwei Balken zwischen Himmel und Erde, weil er uns liebt und nicht will, dass wir in der Verdammnis enden. Ein altes Passionslied sagt, ach, meine Wunden haben dich geschlagen. darf Jesus nicht ein ganzes, unwiderrufliches, bedingungsloses Ja von dir erwarten? Gib es ihm jetzt. Wer erkennt, dass Jesus nicht nur allgemein für alle Menschen gestorben ist, sondern auch ganz persönlich für mich, der hat begriffen, worum es beim Tod unseres Herrn ging. Was am Kreuz geschehen ist, betrifft mich ganz persönlich. Lieber Hörer, wie lange willst du Jesus noch warten lassen? Mit einem bisschen Glauben kommt niemand ans Ziel. Ganz oder gar nicht. Überzeuge dich doch davon, dass Jesus Christus nicht nur ein bisschen erneuert, nicht nur an der Oberfläche, sondern in der Tiefe, radikal. Heute will dich Jesus fragen, bist du ganz für mich bereit? Du verlierst dich sonst im Jagen nach den Gütern dieser Zeit. Wag es mit Jesus, was deine Not auch sei. Wag es mit Jesus, er macht dich frei.

0: Liebe Zuhörer, wir leben in einer unsicheren Welt. Es gibt nur eins, was wirklich sicher ist. Jeder von uns wird einmal sterben. Aber was kommt danach? Die meisten Menschen möchten einmal in den Himmel kommen. Was immer sie sich auch darunter vorstellen. Deswegen ist es eine interessante Frage: Wie komme ich denn in den Himmel? Was immer wir uns auch ausdenken oder hoffen, es zählt nur das, was Gott uns durch die Bibel sagt. Schließlich ist der Himmel sein Wohnort. 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
2: Im Studio Holger Dilk, schönen guten Morgen. Die Pflegereform soll trotz des aktuellen Streits in der schwarz-roten Koalition wie geplant morgen auf den Weg gebracht werden. Das hat ein Sprecher von Bundesgesundheitsminister Lindemann gesagt. Die SPD fordert weiter Nachbesserungen. Sie sieht strukturelle Probleme durch die Reform nicht gelöst. Zu dem Thema wurden kurzfristig nochmal mehrere Krisengespräche zwischen Union und SPD angesetzt. Zu Ergebnissen ist bisher nichts bekannt. Der Deutsche Pflegerat fordert eine umfassende Überarbeitung der geplanten Pflegereform, etwa bei den höheren Hürden für Pflegegrade. Der Pflegebedarf verschwindet dadurch nicht, warnt Verbandspräsidentin Christine Vogler im Redaktionsnetzwerk Deutschland. Aus Angst vor digitaler Gewalt verändert ein Großteil der Frauen ihr Verhalten im Internet. Zu dem Schluss kommt eine Studie des Deutschen Frauenrats. Colin Mock.
3: Zwei Drittel sagen demnach, sie teilen weniger Bilder von sich oder verzichten insgesamt auf einige Online-Aktivitäten. Bei jungen Frauen ist die Quote sogar noch höher. Jede fünfte zwischen 18 und 39 hat außerdem bereits Erfahrungen mit sexualisierten Deepfakes, also mit KI-erstellten Fotos oder Videos gemacht. Der Frauenrat fordert, die Plattform mehr in die Pflicht zu nehmen. Nicht die Frauen müssten aus dem Netz verschwinden, sondern die problematischen Bilder.
2: Keine Entspannung bei der Flussschifffahrt in Deutschland. Die Pegel sind weiter viel zu niedrig. Am Rhein sind zuletzt wieder Rekordtiefstände erreicht worden. Daher bleibt etwa in Nordrhein-Westfalen und Baden-Württemberg das Sonntagsfahrverbot für Lastwagen noch bis Ende Oktober ausgesetzt. In Brandenburg steht jetzt das höchste Windrad der Welt. Die Anlage in Schipkau ist 365 Meter hoch und damit fast so hoch wie der Berliner Fernsehturm. Sie soll ab November Strom erzeugen und dank der größeren Höhe etwa doppelt so viel Energie liefern wie herkömmliche Windräder.
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4: 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Viele Wolken gibt es heute früh vor allem im Norden, sonst steckt stellenweise noch Nebel drin. Im Lauf des Tages bleibt es dort meist trocken. Dazu wird es in vielen Ecken richtig warm, mit Höchstwerten zwischen 23 und 29 Grad. Morgen ziehen im Westen öfter Wolken durch und später kommt da vereinzelt ein Schauer runter. Sonst bleibt es meist sonnig bei maximal 29 Grad.

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Lieber Zuhörer, kennen Sie das deprimierende Gefühl von Verlassenheit? Ich denke, dass es eine der traurigsten Erfahrungen im Leben eines Menschen ist, sich einsam und von allen verlassen zu fühlen. Ist es Ihnen auch schon einmal so ergangen? Oder geht es Ihnen im Moment so? Da sitzen Sie am Sonntag vielleicht unter vielen anderen Glaubensgeschwistern im Gottesdienst und sind doch einsam. Da ist keiner, der Ihnen ein liebes Wort zuspricht. Keiner, der sich nach Ihrem Ergehen erkundigt und Sie aus Ihrer Einsamkeit herausführt, Sie einlädt und an Ihrem Leben teilnimmt, der Sie so richtig versteht, warum Sie sich so einsam fühlen. Da ist keiner, der sich für Sie einsetzt. So erging es auch dem Apostel Paulus. In seinem letzten Brief an seinen geistlichen Sohn Timotheus, im 2. Timotheusbrief, Kapitel 4, Vers 16, berichtet er davon. Bei meinem ersten Verhör stand mir niemand bei, sondern sie verließen mich alle. Es sei ihnen nicht zugerechnet. Paulus war im Gefängnis und wurde vor Gericht einem harten Verhör unterzogen. Und dort machte der berühmte Apostel, der doch so viele Kontakte zu verschiedenen Gemeinden und Christen, so viele Anhänger und Nachfolger hatte, eine bittere Erfahrung. Keiner war da, der ihn verteidigte. Keiner, der aufstand und ein Wort für ihn einlegte. Alle schwiegen oder waren erst gar nicht zur Verhandlung gekommen. Vielleicht, weil sie Angst hatten. Plötzlich stand Paulus ganz allein da, mit dem elenden Gefühl der Verlassenheit und Einsamkeit. Doch bereits im nächsten Vers schreibt Paulus davon, dass die enttäuschende und bittere Erfahrung der Verlassenheit durch eine andere, herrliche und frohmachende Erfahrung weit übertroffen worden ist. Nämlich: Der Herr aber stand mir bei und stärkte mich, damit durch mich die Botschaft ausgebreitet würde und alle Heiden sie hörten. So wurde ich erlöst aus dem Rachen der Löwen. Verstehen Sie, lieber Zuhörer, Menschen mögen uns enttäuschen und verlassen, und das Gefühl der Verlassenheit mag uns fast erdrücken. Doch eine Tatsache bleibt felsenfest bestehen. Der Herr Jesus steht uns bei und weicht keinen Millimeter von uns. Er tritt für uns ein. Paulus erfuhr es immer wieder. Entweder kamen zur rechten Zeit Trost und Ermutigung, so dass er die schlimmen Umstände ertragen konnte, bis der Herr sie wegnahm, oder der Herr öffnete ihm die Gefängnistüren und schenkte einen wunderbaren Ausgang aus der Not. Nehmen Sie es doch im Glauben an. Vertrauen Sie ganz fest darauf, der Herr Jesus kümmert sich persönlich um Sie. Sie sind nicht allein gelassen. Der, der aus Liebe zu ihnen am Kreuz gestorben ist, um sie vor der schrecklichen, ewigen Verdammnis zu retten, wird sie, nachdem sie durch die Bekehrung ein geliebtes Gotteskind geworden sind, niemals im Stich lassen, auch wenn es manchmal im Leben knüppeldick kommt. Haben Sie schon gewusst, dass der Herr Jesus ständig für Sie betet? Jeden Tag und jede Stunde tritt er höchstpersönlich für Ihre Anliegen vor dem himmlischen Vater ein. Ich weiß, dass dieser hohe priesterliche Dienst des Herrn Jesus in Kreisen der Gläubigen manchmal wenig bekannt ist, obwohl doch die Bibel deutlich davon spricht. In Hebräer 9, Vers 24 steht: Denn Christus ist nicht eingegangen in das Heiligtum, das mit Händen gemacht und nur ein Abbild des wahren Heiligtums ist, sondern in den Himmel selbst, um jetzt für uns vor dem Angesicht Gottes zu erscheinen. Und in Hebräer 7, Vers 25 heißt es von dem Herrn Jesus: Daher kann er auch für immer selig machen, die durch ihn zu Gott kommen, denn er lebt für immer und bittet für sie. Liebe Zuhörer, das ist gewaltig und fantastisch. Wie oft meinen wir, mit unseren Anliegen, Problemen und Sorgen, mit unserer Schuld und unserem Versagen allein gelassen zu sein? Doch im selben Moment sind diese Dinge im Himmel Gesprächsstoff zwischen Vater und Sohn. Der hohe Priester Jesus Christus bringt die Anliegen vor Gott und setzt sich dafür ein, dass wir Hilfe und Rettung erfahren. Und wenn die Rettung kommt und wir im Leid und in der Einsamkeit getröstet werden und es wieder hell wird auf unserem Weg, haben wir viel Grund, unserem Herrn und Heiland zu danken, ihn zu loben und zu preisen. Aber wie wenig ist uns dabei bewusst, dass das alles auch mit seiner treuen Fürbitte zusammenhängt. Der Herr Jesus hat Petrus damals zugesprochen in Lukas 22, Vers 32: Ich aber habe für dich gebeten, dass dein Glaube nicht aufhöre.
Vergessen Sie nicht, dass mitten in der Glaubenskrise, wenn der Teufel versucht, uns mit Mutlosigkeit und Zweifeln niederzudrücken, der Herr Jesus für uns betet und es nicht zulässt, dass der Feind uns aus seiner Hand reißen kann. Alles das geschieht in der unsichtbaren Wirklichkeit, die unseren Augen noch verschlossen ist. Aber durch den Glauben dürfen wir das herrliche, hohe priesterliche Eintreten des Herrn Jesus für uns erkennen und dafür von Herzen dankbar sein. Im Johannesevangelium Kapitel 17 können wir ausführlich nachlesen, wie der Herr Jesus vor dem Vater für uns eintritt. Es ist das sogenannte hohe priesterliche Gebet, aus dem ich aus Zeitgründen nur zwei Punkte erwähnen kann. In den Versen 14 bis 16 spricht der Herr Jesus mit dem Vater im Himmel darüber, dass wir Christen nicht von dieser Welt sind, aber in dieser Welt einen Auftrag zu erfüllen haben. Der Herr Jesus weiß, dass das für die Gläubigen auch Kampf und Leiden bedeuten kann. Und so betet er: Ich bitte dich nicht, dass du sie aus der Welt nimmst, sondern dass du sie bewahrst vor dem Bösen. Wie oft sind wir schon vor dem Bösen bewahrt worden, ohne dass wir es vielleicht mitbekommen haben? Ist uns das bewusst? Und in Vers 24 spricht der Herr Jesus von seiner großen Sehnsucht, von seiner Vorfreude, dass er einmal im Himmel mit allen Gläubigen für immer und ewig zusammen sein kann. Vater, ich will, dass, wo ich bin, auch die bei mir seien, die du mir gegeben hast, damit sie meine Herrlichkeit sehen, die du mir gegeben hast. Eines Tages, wenn unser Auftrag in dieser Welt zu Ende ist, wird der Herr uns persönlich zu sich nach Hause holen, und aller Kampf wird ein Ende haben. Eine junge Glaubensschwester war oft niedergedrückt und verzweifelt. Sie kam zu einem alten, erfahrenen Glaubensbruder in die Seelsorge, der ihr von dem hohen priesterlichen Dienst des Herrn Jesus erzählte. Er fragte sie: »Wie spät ist es denn jetzt?« Sie schaute auf die Uhr und sagte: »Es ist gleich 16:30.« Weiter fragte er: »Weißt du, was der Herr Jesus gerade jetzt im Himmel tut?« »Nein«, antwortete sie ganz erstaunt, »was denn?« »Er betet für dich, liebes Kind. Und zwar dafür, dass dein Glaube nicht aufhört und du den Mut und das Vertrauen nicht verlierst.« Da wurde sie von dem Gedanken, dass der Herr Jesus für sie und für ihre Anfechtungen betet, reich getröstet. »Wenn der Herr Jesus selbst für mich betet, brauche ich mich nicht zu fürchten.« Begegnete der alte Bruder später der angefochtenen Christin, brauchte er kein Wort zu sagen. Er lächelte sie an und tippte mit seinem Finger auf das Zifferblatt seiner Armbanduhr. Das Mädchen wusste zugleich, was damit gemeint war. Gerade jetzt betet der Herr Jesus für mich. Eine weitere Bibelstelle, die uns auf den wichtigen Priesterdienst des Herrn Jesus aufmerksam macht, steht im 1. Johannesbrief, Kapitel 2, Vers 1. Meine Kinder, dies schreibe ich euch, damit ihr nicht sündigt. Wenn jemand sündigt, so haben wir einen Fürsprecher bei dem Vater, Jesus Christus, der gerecht ist. Wir wissen, dass der Herr Jesus uns von der Macht der Sünde erlöst und unsere Schuld durch sein vergossenes Blut am Kreuz von Golgatha vergeben hat. Er hat uns seinen Heiligen Geist gegeben, durch den wir die Möglichkeit haben, der Sünde zu widerstehen. Eigentlich sollte die Sünde in unserem Leben kein Thema mehr sein, aber die Wirklichkeit schaut anders aus, nicht wahr? Da und dort fallen wir doch noch in Sünde und betrüben unseren Herrn, sei es in Gedanken oder durch Taten. Und wie dankbar sind wir dem Herrn, dass wir ihm unsere Schuld bekennen dürfen und er sie uns vergibt und uns wieder von aller Ungerechtigkeit reinigt. Sie und ich haben diese Erfahrung schon oft gemacht, nicht wahr? Aber ist uns bewusst, was in dem Moment im Himmel geschieht, wenn wir als Gottes Kinder in Sünde fallen? Der Herr Jesus ist dann wirklich betrübt und traurig, weil es gerade unsere Sünden gewesen sind, die ihm Schmerzen und Qualen verursacht haben. Normalerweise müsste uns der gerechte Zorn Gottes treffen. Die Strafe für die Sünde ist der Tod, der ewige Tod. Da der Herr Jesus uns liebt und unser Fürsprecher bei dem Vater geworden ist, steht er auf und zeigt dem Vater seine Wunden. »Vater, ich habe bereits für diese Sünde durch mein Blut bezahlt. Du brauchst dieses Gotteskind nicht zu bestrafen. Ich habe die Strafe am Kreuz getragen.« Ist uns das bewusst, wenn wir sündigen und dann Vergebung empfangen? Wenn der Herr Jesus nicht für uns einträte und für uns betete, wären wir rettungslos verloren.
Er ist unser Heiland, unser Erlöser, unser Fürsprecher und Hohepriester. Wollen wir das niemals vergessen? Wir beten. Danke, Herr Jesus, dass du auch in diesem Moment an uns denkst und für uns betest. Bitte hilf uns, selbst auch Beter zu werden, die in deinem Namen Fürbitte für andere tun, damit noch viele zum Glauben kommen und der Vater verherrlicht wird. Amen.

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1: Im Studio Holger Dilk. Schönen guten Morgen. Bundesgesundheitsminister Lindemann will die Pflegereform wie geplant morgen auf den Weg bringen, auch wenn SPD und Union sich bisher nicht einig sind. Das hat ein Sprecher von Lindemann bestätigt. Jana Klonikowski.
2: Die SPD droht weiter mit einer Blockade der Pflegereform und fordert Nachbesserungen. Sie will etwa eine Begrenzung der Kosten für Pflegebedürftige erreichen. Das lehnt die Union bisher ab. Deswegen gab es zuletzt auch mehrere Krisengespräche. Daran beteiligt waren neben Lindemann offenbar auch Kanzler Merz, Vizekanzler Klingbeil und Kanzleramtschefin Waken. Die Pflegeversicherung steckt tief in den roten Zahlen. Die Reform soll die finanzielle Lage verbessern.
1: Die Menschen in Deutschland rücken nach der Corona-Pandemie wieder stärker zusammen. Das ist zumindest das Ergebnis einer Bertelsmann-Studie. Die versucht, den Zusammenhalt mit mehreren Faktoren abzubilden. Silas Quiring.
3: Ja, die Befragten bewerten zum Beispiel ihre sozialen Beziehungen oder ihre Bereitschaft, Verantwortung für andere zu übernehmen. In beiden Bereichen sind die Werte im Vergleich zur letzten Studie vor 3 Jahren gestiegen. Auch das politische Interesse ist so hoch wie nie. Gleichzeitig bleibt das Verhältnis zum Staat angespannt. Das Vertrauen in die Bundesregierung liegt weiter auf einem Tiefstand. Der Gesamtwert ist unterm Strich besser als zum Ende der Pandemie, liegt aber noch unterm Niveau von davor.
1: Die Innenminister der Europäischen Union denken wohl darüber nach, in Ausnahmefällen das Asylrecht einzuschränken. Die Bild-Zeitung berichtet von Plänen, wonach der Zugang zu Asylverfahren verweigert werden soll, insbesondere wenn große Flüchtlingsströme gezielt herbeigeführt und als politisches Druckmittel genutzt werden. Mehrere Bundesländer setzen das Sonntagsfahrverbot für Lkw weiterhin aus. Nordrhein-Westfalen und Baden-Württemberg behalten die Maßnahme wegen der niedrigen Flusspegel bis Ende Oktober bei. Das Verbot war vergangenen Monat gelockert worden, um Transporte vom Wasser auf die Straße zu verlagern. Bei der Batteriezellenproduktion will VW enger mit einem chinesischen Hersteller zusammenarbeiten. Geplant sind 3 Gemeinschaftsunternehmen in der Slowakei, Spanien und Marokko. Ziel: mehr Batterien für E-Autos in Europa herstellen. VW will dafür knapp 500 Millionen Euro investieren.
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4: Mit KI-Support. Viele Wolken gibt es heute früh vor allem im Norden, sonst steckt stellenweise noch Nebel drin. Im Lauf des Tages bleibt es dort meist trocken, dazu wird es in vielen Ecken richtig warm, mit Höchstwerten zwischen 23 und 29 Grad. Morgen ziehen im Westen öfter Wolken durch und später kommt da vereinzelt ein Schauer runter, sonst bleibt's meist sonnig bei maximal 29 Grad.

0: 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Jetzt spricht zu Ihnen Peter Bronzlig.
1: Letzte Worte im Leben eines Menschen sind oft ehrliche Worte. Sie stellen oftmals eine Zusammenfassung, ein Fazit ihres Lebens dar. Letzte Worte geben uns tiefen Einblick in das Innere eines Menschen. Und so waren die letzten Worte des großen Kaisers Augustus, bevor er starb, die: Habe ich meine Rolle gut gespielt? Nun, so klatscht Beifall, denn die Komödie ist zu Ende. Nun, das lässt doch tief blicken. Die Komödie ist am Sterbebett wirklich zu Ende. Der Vorhang wird hochgezogen und der Blick hinter die Kulissen ist frei. Wie schlimm, wenn man dann nicht auf das vorbereitet ist, was danach kommt. Wie viele treffen keine Vorsorge für die Ewigkeit. Sie ignorieren die Gedanken an das Ende. Ja, und dann stehen sie plötzlich vor den Toren der Ewigkeit, ohne Hoffnung und voller Furcht vor dem, was jetzt kommt. Plötzlich wird ihnen bewusst, dass sie falsch gelebt haben. All das, was ihnen im Leben wertvoll war, alles, wofür sie gekämpft, sich eingesetzt und abgemüht hatten, zerschmilzt jetzt im Licht der Ewigkeit zu einem Nichts. Wie anders ist das bei Menschen, die in ihrem Leben Gott vertraut haben und sich auch jetzt in der letzten Stunde in Gott geborgen wissen dürfen. In der Apostelgeschichte lesen wir von Stephanus, dem ersten christlichen Märtyrer. Wegen seines Glaubens wurde er zum Tode verurteilt. Steinigung. Und als die Steine auf ihn niederprasselten, hob er sein Angesicht zum Himmel und rief: Herr Jesus, nimm meinen Geist auf. Das ist ein Unterschied. Stephanus war erfüllt von der Gewissheit, dass er gleich in eine unaussprechliche Herrlichkeit eingeht, dass Jesus und unendliche Freude auf ihn warten. Neulich las ich in einem Buch etwas über Christenverfolgung in kommunistischen Staaten. Ein Kommunist, der schon viele Exekutionen von Christen miterlebt hatte, kam mit einem Christen ins Gespräch und sagte: »Ich habe viele von euch sterben sehen. Die Christen sterben anders. Was ist euer Geheimnis?« Ja, und genau um dieses Geheimnis geht es in dieser Sendung. Dieses Geheimnis können wir nur lüften, wenn wir das Lebensende und die letzten Worte eines ganz besonderen Menschen betrachten. Jesus Christus, der Sohn Gottes. Es war vor ungefähr 2000 Jahren in Jerusalem. Jesus hatte sich freiwillig seinen Feinden gestellt, die ihn zum Tode verurteilten. Er ließ es sich gefallen, von den Römern brutal ans Kreuz genagelt zu werden, um dort einen schmachvollen Tod zu erleiden. Es war ungefähr 9 Uhr morgens auf dem Hügel namens Golgatha vor den Toren Jerusalems. Das Kreuz mit dem geschundenen Leib des Herrn Jesus wurde aufgerichtet. Links und rechts neben ihm hingen 2 Verbrecher, ebenfalls am Kreuz, und warteten auf den Tod. Ja, und plötzlich öffnet Jesus den Mund. Er betet zu seinem Vater im Himmel. Er betet nicht für sich selbst, sondern für seine Feinde, die ihn ans Kreuz genagelt hatten. Seine Liebe zu uns Menschen ist unfassbar. Sein Leben hier auf der Erde hatte nur das eine Ziel, Menschen zu retten und sie für das Reich Gottes zu gewinnen. Menschen von ihrem bösen Herzen zu befreien und Platz für Gottes Liebe zu schaffen. Dieses Ziel verliert der Sohn Gottes auch in den letzten Stunden seines Erdenlebens nicht aus den Augen. Bitte, Vater, vergib ihnen ihre Schuld. Eine Liebe, die stärker ist als die eigenen Schmerzen und Todesqualen. Und plötzlich wendet er, Jesus Christus, seinen Gott zu einem der Verbrecher und kommt mit ihm ins Gespräch. Einer von den beiden erkennt kurz vor seinem Tod, dass dieser Sterbende neben ihm, Jesus Christus, der Heiland und Erlöser der Menschen ist. Und er sagt sich: Dieser Mann ist meine Hoffnung. Dieser Mann ist Gottes Sohn, dem der Tod nichts anhaben kann. Er geht jetzt in sein Reich. Und so bittet er den Herrn Jesus: Nimm mich mit. Ich glaube an dich. Ich vertraue dir. Vergib mir meine Schuld. Und es ist damals genauso gewesen wie heute. Jesus hört das Gebet des Sünders, der aus der Verlorenheit um Hilfe ruft. Und Jesus richtet die wunderbare Verheißung an ihn. In Lukas 23, Vers 43: Wahrlich, wahrlich, ich sage dir, heute wirst du mit mir im Paradies sein. Dieser Mensch hatte noch im letzten Augenblick Gottes Liebe in Jesus Christus erkannt und ergriffen. Nun konnte er getrost sterben. Er ging jetzt ein in Gottes Reich mit Jesus. Inzwischen ist es ungefähr 12 Uhr mittags geworden. Viele Menschen stehen herum. Sie schütteln voller Verachtung den Kopf und fangen an zu spotten. »Wenn du der Sohn Gottes bist, warum steigst du da nicht herab vom Kreuz?« Plötzlich wird es stockdunkel. Eine Sonnenfinsternis. Zufall? Nein, es muss mit dem Mann am Kreuz zusammenhängen. Da, ein Ruf Jesu Christi hinein in die Dunkelheit. Es ist ein Schrei der Verzweiflung. Eli, Eli, lema sabachthani. Auf Deutsch, mein Gott, warum hast du mich verlassen? Matthäus 27, Vers 46. Wie, Gott hat ihn verlassen? Das kann doch nicht wahr sein. Doch, es ist wahr. Und hier kommen wir jetzt zum Kern des christlichen Evangeliums. Hier wird das Geheimnis gelüftet, warum Jesus Christus ans Kreuz ging. Hier verstehen wir dann auch seine letzten Worte. Er tat es nämlich um unserer Sünde willen. Die Bibel sagt, wir alle gingen in die Irre wie die Schafe. Ein jeder sah auf seinen Weg, aber der Herr warf unser aller Sünde auf ihn, nämlich auf Jesus Christus. Jesaja 53, Vers 6. Die Sündenschuld aller Menschen lag in diesem Moment auf den Schultern des Herrn Jesus. Auch ihre und meine Sünden, alles, was wir verkehrt gemacht haben und vor allen Dingen auch unsere Gottlosigkeit. Und diese, unsere Sünden, trennten nun Jesus Christus von dem heiligen, sündlosen Gott. Gott konnte keine Gemeinschaft mehr mit ihm haben und er musste sich von ihm für eine kurze Zeit trennen. Dieses Getrenntsein von Gott war für Jesus so schrecklich, dass dieser Schrei über seine Lippen kam. Merken wir, wie schrecklich dieser Todeskampf am Kreuz für Jesus war? Und doch ließ er alles mit sich geschehen. Aus Liebe zu seinem Vater im Himmel und aus Liebe zu uns. Inzwischen war es 3 Uhr nachmittags. Schon 6 Stunden hing Jesus am Kreuz und rang mit dem Tod. Und dann öffnete er noch einmal seinen Mund und ruft: Es ist vollbracht. Vater, ich befehle meinen Geist in deine Hände. Nachzulesen in Johannes 19, Vers 30 und Lukas 23, Vers 46. Der Herr Jesus will hier sagen, ich habe meinen Auftrag ausgeführt. Ich habe alles getan, was mir Gott, mein Vater, befohlen hatte. Ich habe alles getan, um den verlorenen, von der Sünde geknechteten Menschen den Weg zum Himmel zu bahnen. Ich habe mein Leben für sie geopfert und mein Blut zur Reinigung ihrer Sünden gegeben. Er hat die Strafe für unsere Sünden stellvertretend auf sich genommen. Ja, er ist gestorben, damit wir leben können. Wie unendlich dankbar dürfen wir ihm dafür sein. Und jetzt konnte Jesus getrost den leiblichen Tod auf sich nehmen. Wie er im Leben auf seinen himmlischen Vater vertraute, so vertraute er ihm jetzt auch im Sterben. Vater, ich befehle meinen Geist in deine Hände. Das waren die letzten Worte des Herrn Jesus, und dann starb er. Aber er blieb nicht im Grab. Nach 3 Tagen weckte Gott ihn wieder von den Toten auf. Er verließ als strahlender Sieger das Grab. Der Tod und die Sünde waren besiegt. Nun kann jeder, der an Jesus glaubt, an diesem Sieg teilhaben. Jeder kann Sündenvergebung empfangen und seine Gnade in Anspruch nehmen. Kein Mensch braucht mehr wegen seiner Sündenschuld verloren zu gehen, weil nämlich ein anderer, weil Jesus Christus für ihn stellvertretend gestorben ist. Letzte Worte sind ehrliche Worte. 1986 explodierte die Raumfähre Challenger kurz nach dem Start. Die ganze Mannschaft, 5 Männer und 2 Frauen, fanden den Tod. Ihre letzten Worte wurden auf Tonband aufgezeichnet und veröffentlicht. Unter anderem hört man eine Männerstimme, wie sie Sekunden vor dem Tod den 23. Psalm zitiert. Der Herr ist mein Hirte, mir wird nichts mangeln, und ob ich schon wanderte im finstern Tal, fürchte ich kein Unglück, denn du bist bei mir. Ich werde bleiben im Hause des Herrn immer da. Aus diesen Worten klingt tiefe Gewissheit und ein tiefes Getrostsein. Hier musste die Furcht vor dem Tod weichen, weil Jesus Christus ihn besiegt hat. Wer Jesus hat, der hat das Leben. Liebe Hörer, und nun noch ein ganz persönliches Wort an Sie. Wie werden einmal Ihre letzten Worte sein? Werden sie von Furcht und Hoffnungslosigkeit oder von tiefer Gewissheit des ewigen Heils durchdrungen sein? Noch ist Zeit, mit Gott ins Reine zu kommen und seine Gnade und Liebe anzunehmen. Lassen Sie es doch in Ihrem Leben zu einer Kehrtwendung kommen. Öffnen Sie sich Gottes Gnade. Bitten Sie ihn um Vergebung Ihrer Schuld und übergeben Sie ihm die Führung Ihres Lebens. Dann dürfen Sie ohne Furcht in die Zukunft blicken. Dann dürfen Sie gewiss sein, dass in allen Lebenslagen eine starke Hand Sie festhält und sicher hindurchbringt. Wir wollen noch beten. Herr Jesus Christus, wir danken dir dafür, dass du am Kreuz aus Liebe zu uns den Schmerz und den Tod ertragen hast. Danke, dass du unsere Sünden getilgt hast. Herr Jesus, du bist auferstanden und lebst und wartest darauf, dass Menschen zu dir kommen, damit du sie mit Gnade beschenken kannst. Bitte segne jetzt auch meine Zuhörer und stärke ihren Glauben und ihr Vertrauen auf dich und auf dein Wort in der Bibel. Amen.

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1: Wenn Sie möchten, dürfen Sie jetzt mitbeten. Vater unser im Himmel, geheiligt werde dein Name, dein Reich komme, dein Wille geschehe, wie im Himmel, so auf Erden. Unser tägliches Brot gib uns heute und vergib uns unsere Schuld, wie auch wir vergeben unseren Schuldigern. Und führe uns nicht in Versuchung, sondern erlöse uns von dem Bösen. Denn dein ist das Reich und die Kraft und die Herrlichkeit in Ewigkeit. Amen.
0: 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Es spricht zu Ihnen Rudi Joas. Liebe Hörerinnen und Hörer, zu dieser Sendung der frohen Botschaft begrüße ich Sie sehr herzlich. Unsere Welt, in der wir für einige Jahre leben, wird immer rätselhafter und unerklärbarer. Man kann die schönen Sprüche von »Seid nett zueinander«, »Mehr Mitmenschlichkeit«, »Mehr Humanität«, »Liebe und Zuneigung für eine Weltgemeinschaft, die in einem Boot sitzt«, man kann sie kaum mehr hören. Diese Sprüche erweisen sich als eine Floskel, weil anscheinend keiner mehr weiß, was Liebe in Wirklichkeit ist. Liebe, wie Gott sie meint und praktiziert hat, also die göttliche Agape, ist eine Liebe, die sich für andere verzehrt, ohne auch nur im Entferntesten Gegenliebe zu erwarten. Diese Liebe besitzen wir Menschen von Natur aus nicht. Darum können wir sie auch nicht praktizieren, es sei denn, wir sind durch die Liebe Gottes neue Menschen geworden. Weil diese Liebe Gottes weithin unbekannt ist, lässt Gott das Böse in dieser Welt immer mehr um sich greifen. Dazu brauche ich keinen Kommentar zu geben, das ist, wo immer wir auch hinschauen und selbst erleben, eindeutig erkennbar. Zu der herausfordernden Frage, »Hast du mich lieb?« wollen wir uns heute einige Gedanken machen. Im 1. Korintherbrief, Kapitel 16, Vers 22 heißt es, »Wenn jemand den Herrn Jesus nicht lieb hat, der sei verflucht.« Wie oft haben mir Menschen geantwortet, »An den lieben Herrgott glaube ich gern, aber mit Jesus habe ich nichts am Hut. Einen Religionsstifter brauche ich nicht.« Ach, wie traurig! Sicher kommt diese Antwort aus einer totalen Unkenntnis und Gleichgültigkeit, doch hat sie leider ewige und katastrophale Folgen. Die Hauptfrage des Lebens ist die Frage, die auch Pilatus einmal stellte: Was soll ich denn mit Jesus machen? An seiner Person scheiden sich nämlich die Geister. Das Verhältnis zu diesem Herrn entscheidet über Leben und Tod, über Himmel und Hölle. Diese Tatsache ist unumstößlich, auch wenn wir sie leugnen sollten. Das letzte Wort hat immer der Schöpfer, auch wenn wir es ihm streitig machen wollen. Das haben schon viele in ihrem Größenwahn versucht, doch Gott hat sie alle zum Schweigen gebracht. Darum wollen wir diesen Unsinn gar nicht erst nachvollziehen, sondern einmal ehrlich fragen: Herr, was willst du, dass ich tun soll? Diese Frage stellte der wutschnaubende Saulus von Tarsus. Aus ihm machte der auferstandene Herr den gesegneten Apostel Paulus. Ihn befähigte er, 13 Briefe des Neuen Testaments zu schreiben, in denen er uns die Ratschlüsse und die Liebe Gottes in einzigartiger Weise vor unsere Herzen malt. In dem Maß, in dem wir der Liebe Christi in uns Raum geben und uns von ihr durchdringen lassen, werden wir ihn auch wieder lieben. Wohl dem, der mit Gerhard Terstegen singen und sagen kann: Ich bete an die Macht der Liebe, die sich in Jesus offenbart. Ich geb mich hin dem freien Triebe, mit dem ich Wurm geliebet ward. Ich will, anstatt an mich zu denken, ins Meer der Liebe mich versenken. Wer den Herrn Jesus liebt, der lobt ihn auch. Mütter loben ihre Kinder oft ohne Grund, aber den Herrn Jesus und seine herrlichen Eigenschaften können wir nie genug preisen. Die Liebe zu ihm wird nicht müde, ihn zu loben. Wer ihn liebt, freut sich an seinen Worten und am Umgang mit ihm. Liebende pflegen immer einen Gedankenaustausch, und wer den Herrn Jesus liebt, dem wird es nie zu viel, sein Wort zu hören und zu lesen. Und der Umgang mit ihm ist ein tiefes Bedürfnis eines echten Kindes Gottes. Wer den Herrn Jesus liebt, der ist auch bereit, für ihn etwas zu tun. Der Apostel Petrus dachte im überschwänglichen Gefühl von Liebe, mit seinem Herrn ins Gefängnis und in den Tod gehen zu können. Aber er überschätzte sich. Seine Liebe war noch nicht stark genug, seine Leidensscheu zu besiegen. Eine Mutter leidet mit ihrem Kind und für ihr Kind und denkt gar nicht, dass sie etwas Besonderes tue, wenn sie sich in der Pflege ihres kranken Kindes aufreibt. Wahre Liebe leidet für den Herrn Jesus auch Schmach, Spott und Verfolgung. Ja, Millionen sind für ihn in den Tod gegangen. Das können aber nur die tun, die zuvor seine alles hingebungsvolle Liebe durch seinen freiwilligen Tod am Kreuz auf Golgatha erfahren haben. Als er mit unserer Schuld beladen das Gericht Gottes über unsere Sünde auf sich nahm. An den Herrn Jesus Glaubende sind erlöst von aller Sünde und vor dem kommenden Gericht. Sie sind keine besseren Menschen, aber sie sind besser dran. Sie haben die Liebe Gottes in der Gabe seines Sohnes verstanden und im Glauben angenommen. Dazu war Aufrichtigkeit und ehrliche Reue und Buße notwendig. Das hat schon König Salomo bezeugt, als er sagte: Wer seine Sünde verbirgt, wird kein Gelingen haben. Wer sie aber bekennt und lässt, der wird Barmherzigkeit empfangen. Jeder wahrhaft Gläubige ist in der Schule Gottes ein Lernender. In seiner Stellung vor Gott ist er zwar vollkommen, weil das Erlösungswerk am Kreuz ein vollkommenes Werk ist. Aber der Zustand seines Lebens weist ganz sicher Mängel auf. Mindestens, wenn es um die Frage unserer Liebe zum Herrn Jesus geht. Als Petrus von seinem Herrn gefragt wurde: Hast du mich lieb? Da wurde Petrus traurig, weil er dreimal dasselbe gefragt wurde. Dies erinnerte ihn wahrscheinlich an seine dreimalige Verleugnung, als sein Herr vor den tiefsten Leiden stand. Dass Petrus den Herrn liebte, ist gar keine Frage. Das beweist sein weiteres Leben. Wer aber den Herrn Jesus nicht liebt, der ist verflucht. So sagt es Gottes Wort. Darum meine Frage an dich: Liebst du ihn? Die Wirkung des göttlichen Fluches sehen wir an dem Feigenbaum, den der Herr Jesus auch verfluchte. Er verdorrte. Der Feigenbaum ist ein Bild des Volkes Israels, das den Herrn Jesus verwarf, als alle Bemühungen seiner Liebe vergeblich waren. Darum kamen sie unter den Fluch Gottes. Was ihnen dieser Fluch einbrachte, ist uns aus der Geschichte bekannt. Meinen wir, es wird uns nicht ebenso ergehen, wenn wir den Herrn Jesus ablehnen, anstatt ihn zu lieben? Wer Jesus nicht liebt, wird den Weg zum Leben verpassen und dem geistlichen und zuletzt dem ewigen Tod verfallen. Liebe erweist sich im Opfer. Unser menschliches Verständnis von Liebe ist oft nichts anderes als versteckter Egoismus. Ich liebe, wo ich wiedergeliebt werde und Nutzen von meiner Liebe erwarte. Aber Gott liebte, wo nichts Liebenswertes und keine Gegenliebe zu erwarten war. Der Apostel Johannes sagt das in seinem Evangelium sehr schön im Kapitel 3, Vers 16. Denn also hat Gott die Welt geliebt, dich und mich, dass er seinen eingeborenen Sohn gab, auf dass jeder, der an ihn glaubt, nicht verloren gehe, sondern das ewige Leben habe. An einer Begebenheit möchte ich die Liebe Gottes verdeutlichen. Ein Brautpaar machte einen Ausflug zum Rhein. Das Wort Umweltverschmutzung war damals noch unbekannt. An einem schönen, idyllischen Platz beschlossen die beiden, ein erfrischendes Bad zu nehmen. Gesagt, getan. Sie war eine gute Schwimmerin. Er, wegen eines Herzfehlers, nicht. Während sie schon in den Fluten schwammen, stand er noch zögernd am Ufer. Plötzlich sieht er, wie sie von einem Strudel erfasst wurde und unterging. In panischer Angst schwimmt er ihr entgegen, kann ihre Hand erfassen und sie aus der Gefahrenzone ziehen. Während sie als gute Schwimmerin das Ufer erreicht, geht er unter. Durch Gottes Fügung war in der Nähe einige Männer der Lebensrettungsgesellschaft, die ihn auch herauszogen. Und so kam auch er mit dem Leben davon. Nun kam ihr Hochzeitstag. Der Prediger bei der Feierstunde wusste von dem Geschehen am Rhein. Er fragte in seiner Traupredigt die Braut: Weißt du, dass dein Bräutigam dich liebt? Zunächst Stille. Tränen rinnen über die Wangen der Braut, und dann sagt sie: Ja, ich weiß, dass er mich liebt. Er hat sein Leben für mich gewagt. Liebe Hörer, zweifelst du, dass Gott dich liebt? Dann schau nach Golgatha. Dort starb der Sohn Gottes aus Liebe zu dir und bezahlte vor Gott deine Sündenschuld. Willst du ihn dafür nicht wieder lieben? Er hat dich zuerst geliebt. Wir wollen noch miteinander beten. Danke, du großer Gott im Himmel, dass du uns so sehr liebst, dass du deinen einzigen Sohn, den Geliebten, für uns in den Tod gegeben hast. Und danke dir, Herr Jesus, dass du diesen Weg ebenfalls aus Liebe zu uns gegangen bist. Dafür möchten wir deinen Namen erheben und dir sagen: Wir haben dich lieb, unser Heiland und Herr. Amen.

Liebe Zuhörer, wir leben in einer multikulturellen Gesellschaft. Nicht nur, dass in unserer unmittelbaren Nachbarschaft Menschen der verschiedensten Religionen leben, nein, auch im sogenannten christlichen Lager gibt es viele Variationen und Gruppierungen. Ein Phänomen ist, dass alle behaupten, sie hätten den einzig wahren Gott in ihrer Religion. Wenn ich Menschen anspreche, um ihnen ein Zeugnis zu geben, dann höre ich oft: Ich habe meine Religion. Ist nicht in jeder Religion ein Fünkchen Wahrheit? Und wie man so schön sagt, führen nicht alle Wege nach Rom? Oder gibt es vielleicht doch zuverlässige Antworten auf diese Fragen? Eines ist dabei aber sicher, liebe Zuhörer. Diese Antworten können nicht von uns kommen, weil wir alle irgendwie geprägt sind. Die Antworten auf die zentralen Fragen unserer Existenz und die Frage nach Gott kann nur jemand beantworten, der außerhalb von uns steht und der von sich sagen kann: Ich bin die Wahrheit, nämlich Gott selbst. 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Ich wünsche Ihnen von Herzen den Frieden Gottes und seine Bewahrung in allen Situationen Ihres Lebens.

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1: Im Studio Holger Dilk, schönen guten Tag. Die Pflegereform soll trotz des aktuellen Streits in der schwarz-roten Koalition wie geplant morgen auf den Weg gebracht werden. Das hat ein Sprecher von Gesundheitsminister Linnemann gesagt. Auch die SPD ist grundsätzlich optimistisch, dass das klappt, fordert aber weitere Nachbesserungen. Der gesundheitspolitische Sprecher der SPD, Christos Pantazis, sagte im ZDF:
2: Ich glaube, dass die Menschen auf der Straße ein sehr feines Gespür dafür haben, was gerecht ist und was nicht. Ein reines Sparpaket bringt uns da an der Stelle nicht voran. Aber ich sage Ihnen ganz offen, wir wollen da an der Stelle übrigens auch vorankommen. Deswegen bin ich guter Dinge, dass man sich an der Stelle annähern wird.
1: Die Menschen in Deutschland rücken nach der Corona-Pandemie wieder stärker zusammen. Das ist zumindest das Ergebnis einer Bertelsmann-Studie. Die versucht, den Zusammenhalt mit mehreren Faktoren abzubilden. Silas Quiring.
3: Ja, die Befragten bewerten zum Beispiel ihre sozialen Beziehungen oder ihre Bereitschaft, Verantwortung für andere zu übernehmen. In beiden Bereichen sind die Werte im Vergleich zur letzten Studie vor 3 Jahren gestiegen. Auch das politische Interesse ist so hoch wie nie. Gleichzeitig bleibt das Verhältnis zum Staat angespannt. Das Vertrauen in die Bundesregierung liegt weiter auf einem Tiefstand. Der Gesamtwert ist unterm Strich besser als zum Ende der Pandemie, liegt aber noch unterm Niveau von davor.
1: Die Innenminister der Europäischen Union denken wohl darüber nach, in Ausnahmefällen das Asylrecht einzuschränken. Die Bild-Zeitung berichtet von Plänen, wonach der Zugang zu Asylverfahren verweigert werden soll, insbesondere wenn große Flüchtlingsströme gezielt herbeigeführt und als politisches Druckmittel genutzt werden. Keine Entspannung bei der Flussschifffahrt in Deutschland. Die Pegel sind weiter viel zu niedrig. Am Rhein sind zuletzt wieder Rekordtiefstände erreicht worden. Daher bleibt etwa in Nordrhein-Westfalen und Baden-Württemberg das Sonntagsfahrverbot für Lastwagen noch bis Ende Oktober ausgesetzt. Bei der Batteriezellenproduktion will VW enger mit einem chinesischen Hersteller zusammenarbeiten. Geplant sind 3 Gemeinschaftsunternehmen in der Slowakei, Spanien und Marokko. Ziel: mehr Batterien für E-Autos in Europa herstellen. VW will dafür knapp 500 Millionen Euro investieren.
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4: Mit KI-Support. Viele Wolken gibt es heute Vormittag vor allem im Norden, sonst zeigt sich oft die Sonne. Im Lauf des Tages bleibt es meist trocken, nur an der Küste ist es etwas frischer. Insgesamt liegen die Höchstwerte zwischen 22 und 29 Grad. Morgen ziehen im Westen öfter Wolken durch, ab und zu kommt ein Schauer runter, sonst bleibt's meist sonnig bei maximal 30 Grad.

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1: Lieber Hörer, in meiner letzten Sendung haben wir uns damit beschäftigt, wie wir den Glauben bezeugen dürfen. Dabei haben wir uns an Philippus erinnert, wie er dem Nathanael den Christus bezeugte. In dieser Sendung soll es um die Fortsetzung gehen mit dem Thema den Glauben erleben durch Christus. Wir lesen dazu die Verse aus Johannes 1, Abvers 47. Jesus sah den Nathanael zu sich kommen und spricht zu ihm: Siehe wahrhaftig ein Israelit, in dem kein Trug ist. Nathanael spricht zu ihm: Woher kennst du mich? Jesus antwortete und sprach zu ihm: Ehe Philippus dich rief, als du unter dem Feigenbaum warst, sah ich dich. Nathanael antwortete und sprach: Rabbi, du bist der Sohn Gottes, du bist der König Israels. Jesus antwortete und sprach zu ihm: Weil ich dir sagte, ich sah dich unter dem Feigenbaum, glaubst du? Du wirst Größeres als dies sehen. Und er spricht zu ihm: Wahrlich, wahrlich, ich sage dir, ihr werdet den Himmel geöffnet sehen und die Engel Gottes auf- und niedersteigen auf den Sohn des Menschen. Philippus hatte mit dem Nathanael nicht argumentiert, sondern ihn einfach zu Jesus geführt. Und das, liebe Hörer, ist das Wichtigste, was wir tun wollen, wenn wir andere Menschen mit dem Evangelium erreichen wollen. Dort sollte er in der Begegnung mit dem Herrn Jesus selbst überzeugt werden. Es ist sehr interessant, wie der Herr Jesus ihn anspricht, wenn er seine Aufrichtigkeit in den Vordergrund stellt. Wenn die Bibel sagt, dass es Gott dem Aufrichtigen gelingen lässt, dann sehen wir das hier in diesem Fall. Um gerettet zu werden, ist unser aufrichtiges Suchen gefragt. Denn wer sucht, der findet auch. Und weil er aufrichtig suchte, konnte der Herr Jesus ihm auch begegnen. Nun ist Nathanael sehr verwundert, woher der Herr Jesus ihn kannte und sogar die Motive seines Herzens ansprach. Das, was er sagte, stimmte ja genau. Bis zu diesem Zeitpunkt war dem Nathanael wahrscheinlich noch nicht klar, dass er es hier direkt mit Gott zu tun hatte. Denn nur Gott weiß, was in unserem Herzen ist. Und Gott kennt jeden Menschen. Ja, er sah unsere Gebeine bereits im Mutterleib. So weiß der Herr Jesus unseren ganzen Lebenslauf. Er weiß, wie wir leben, wie wir empfinden und kennt auch unsere gesamte Vergangenheit. So weiß er auch um die verborgene Sünde in unserem Leben. Vor ihm ist jeder Mensch wie ein aufgeschlagenes Buch. Auf die Frage, woher kennst du mich, antwortet der Herr Jesus, indem er ihm genau sagte, was er unter dem Feigenbaum tat. Das bedeutet, dass er schon lange vorher, ehe ein Mensch uns begegnet war, genau wusste, was wir taten. Das war ja bereits schon Vergangenheit und der Herr Jesus wusste genau, was der Philippus in der Vergangenheit getan hat. Er hätte ihm sogar sagen können, was er in seiner Kindheit tat. Denn vor Gott ist unsere Vergangenheit wie Gegenwart. Vor ihm kann man nichts verbergen. Ob der Nathanael wohl darüber erschrocken ist und sich entdeckt fühlte? Wir wissen es nicht so genau. Aber seine Antwort lässt vermuten, dass er sich entdeckt fühlte. Was wäre wohl mit uns, wenn der Herr Jesus unsere Vergangenheit aufdeckte? Vielleicht unsere gesamte Gedankenwelt, unsere Diplomatie, die Fantasie und die dunklen Punkte unseres Lebens. Eines sollte uns klar sein, dass er bereits alles weiß, was wir vor Menschen verheimlichen. so weiß er um den Seitensprung in unserer Ehe, den sexuellen Verkehr vor der Ehe und auch um das abgetriebene Kind. An dieser Stelle könnte ich noch eine ganze Reihe Sünden aufzählen, die Gott alle in unserem Leben kennt. Wie reagieren wir, wenn Gott uns in sein Licht stellt? Nathanael weiß, dass er von Gott entdeckt ist und dass der, vor dem er steht, Gott selbst ist. Er kann hier keine Show vor ihm abziehen. Ob auch du, lieber Hörer, in dem Herrn Jesus Christus den lebendigen Gott erkennst, der dein Leben mit seinen Licht- und Schattenseiten kennt? Ich glaube, dass in diesem Ausruf des Nathanael mehr liegt, als wir ahnen. Denn erwachte Schuld führt uns zu dem Heiland der Welt. Sündenerkenntnis führt zum Sündenbekenntnis, indem wir wissen, dass nur Gott vergeben kann. Diese Stunde der Begegnung mag das Leben des Nathanael total verändert haben. Und diese Gottesbegegnung braucht jeder Mensch, auch du, lieber Hörer. Im Neuen Testament kennen wir diese Begegnung als Stunde der Bekehrung oder Umkehr. Da darf ein Mensch seine Vergangenheit erkennen und die Unfähigkeit, sich selbst zu retten. Zugleich erkennt er den Heiland der Welt, welcher auf diese Erde kam, um den Preis zur Erlösung von unseren Sünden zu bezahlen. Das geschah dann am Kreuz von Golgatha, wo der Sohn Gottes für alle Menschen starb, um das Opfer für uns zu werden. Als Nathanael diesen Jesus von Nazareth als den Sohn Gottes erkannte und annahm, konnte der Herr Jesus ihn auch weiterführen. Wenn sich ein Mensch vor Gott als verlorener Sünder bekennt und die Rettung annimmt, wird Gott ihn im Glauben auch weiterführen. Der Herr Jesus freut sich, wenn wir ihn als Gott und Heiland erkennen und annehmen. Aber er möchte uns noch mehr schenken. Wir dürfen unter einem geöffneten Himmel leben. Dass unsere Vergangenheit mit unserer Schuld geordnet und vergeben ist, darf uns froh und dankbar machen. Doch der Herr Jesus möchte uns in die Reichtümer seiner Herrlichkeit einführen. Das beginnt schon hier auf dieser Erde. Menschen, die gerettet sind, dürfen wissen, dass sie schon hier auf der Erde Gottes Kinder sind. Auch dann, wenn es noch nicht offenbar geworden ist, was wir einmal sein werden. Freue dich jeden Tag, liebes Gotteskind, dass deine Sünden vergeben sind. Danke deinem Herrn jeden Tag dafür, aber bedenke auch, dass dich dein Herr im Glauben weiterführen will. Was bedeutet es eigentlich, unter einem geöffneten Himmel zu leben? Dazu möchte ich noch ein Bibelwort aus Offenbarung 2, Vers 17 anführen. Wer überwindet, dem werde ich von dem verborgenen Manna geben. Und ich werde ihm einen weißen Stein geben und auf den Stein geschrieben einen neuen Namen, den niemand kennt, als wer ihn empfängt. Lieber Hörer, hier wird uns eine Sicht in den Himmel geöffnet, während wir noch auf dieser Erde leben. Es wird die neue himmlische Verbindung zwischen Gott und Mensch angesprochen. Wer Frieden mit Gott hat, darf sich bereits hier auf der Erde mit dem Brot des Lebens ernähren. Natürlich wissen wir, dass es dabei um das Wort Gottes geht, das uns eine himmlische Speise ist. Der weiße Stein ist das Vorrecht, von Gott selbst zum ewigen Leben begnadet zu sein und in der innigsten Verbindung zu unserem Herrn zu leben. Und genau das wollte der Herr Jesus dem Nathanael deutlich machen. Und nicht nur ihm, sondern auch allen, die den Herrn Jesus lieben. Der neue Name zeigt uns etwas von dieser himmlischen Beziehung zu unserem Herrn. Während wir noch auf dieser Erde leben, dürfen wir bereits hier im Glauben mit den himmlischen Herrlichkeiten rechnen. Unser Blick wird uns schon hier für die unsichtbare Welt geöffnet. Je mehr wir uns mit dem Wort Gottes und unserem geliebten Herrn beschäftigen, desto mehr dürfen wir den Himmel erleben. Wer sich als Gotteskind nur mit den Dingen dieser Erde beschäftigt, wird keinen Blick für das himmlische Erbe bekommen. Arm ist der dran, welcher wie dieser alte Herr auf dem Sterbebett nur einen kleinen Schlüssel festhält. Das war der Schlüssel zu seiner Geldkassette. Oder der, der wie dieser Hochgebirgswanderer nur nach unten schaute und keinen Blick für die schöne Bergwelt hatte. Als dieser Mann gefragt wurde, warum er nicht die Schönheit der Berge betrachtet, sagte dieser: »Bitte stören Sie mich nicht, denn ich suche Käfer.« Geht es nicht vielen Menschen ebenso wie diesen beiden Menschen? Wer so lebt, wird nie einen geöffneten Himmel erleben. Um diesen zu sehen, muss man den Herrn Jesus kennen, der uns den Himmel geöffnet hat. Der Dichter eines Kinderliedes hat es einmal so gesagt: Der Himmel steht offen. Herz, weißt du warum? Weil Jesus gekämpft und geblutet, darum. Wer ihn als seinen Retter angenommen hat, darf unter einem geöffneten Himmel leben. Und das ist nun eine ganz persönliche Frage, die ich allen meinen lieben Hörern stellen möchte. Hast du den, der durch sein Sterben am Kreuz den Himmel geöffnet hat, als deinen Retter schon angenommen? Hast du ihm deine Sünden bekannt und ihm die Gelegenheit gegeben, deine Vergangenheit zu ordnen? Lerne doch von Nathanael, dass du dich zu dem Heiland der Welt wendest, ganz aufrichtig und ehrlich. Er wird sich von dir finden lassen und dein Leben auf dieser Erde zu einem Stück Himmel werden lassen, indem du täglich mit ihm selbst durch das Leben gehen darfst. Dann kannst du singen: Jeder Tag mit Jesus ist schöner als der Tag vorher. Das kann man aber nur erfahren, wenn man es wagt, ihm das Leben, die vergangene Schuld zu bekennen und täglich an seiner Hand zu gehen. Tausende Gläubige haben das getan und sind nicht enttäuscht worden. Lieber Hörer, ob es die Jünger unseres Herrn Jesus waren, Philippus und Nathanael ebenso, sie haben auf dieser Erde schwere Zeiten durchleben müssen und dennoch lebten sie ständig unter dem geöffneten Himmel. Gläubige leben noch auf dieser Erde und dennoch sind sie bereits hier Himmelsbürger. Paulus konnte sagen: Denn unser Bürgertum ist in den Himmel, von woher wir den Herrn Jesus als Heiland erwarten. Das ist unsere Freude und unser Trost und unsere Hoffnung. Und ich wünsche allen meinen lieben Hörern, dass sie es jetzt ergreifen.

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1: Im Studio Holger Dilk, schönen guten Tag. Die Bundesregierung soll die stark umkämpfte Pflegereform nach wie vor morgen verabschieden. Gesundheitsminister Lindemann will am Zeitplan festhalten. Ob das klappt, ist aber weiter offen. Silas Quiring.
2: Ja, denn Stand jetzt sind sich Union und einig, was eigentlich

0: Aktivitäten. Bei jungen Frauen ist die Quote sogar noch höher. Jede fünfte zwischen 18 und 39 hat außerdem bereits Erfahrungen mit sexualisierten Deepfakes, also mit KI-erstellten Fotos oder Videos gemacht. Der Frauenrat fordert, die Plattform mehr in die Pflicht zu nehmen. Nicht die Frauen müssten aus dem Netz verschwinden, sondern die problematischen Bilder.
1: ChatGPT-Hersteller OpenAI hält ein neues KI-Modell wegen Sicherheitsbedenken vorerst zurück. Es hätte im Oktober veröffentlicht werden sollen. Laut Wall Street Journal handelte das System in Tests aber teils ohne Erlaubnis und hielt gegenüber den Nutzern Infos zurück. Drei Viertel der Deutschen halten Enteignungen großer Wohnungskonzerne für kein gutes Mittel gegen hohe Mieten. Das zeigt eine Forsa-Umfrage für RTL und den Stern. Mehr Zustimmung gibt es unter linken Wählern. In Berlin hält die Partei ja auch an ihren Plänen fest. In Brandenburg steht jetzt das höchste Windrad der Welt. Die Anlage in Schipkau ist 365 Meter hoch und damit fast so hoch wie der Berliner Fernsehturm. Sie soll ab November Strom erzeugen und dank der größeren Höhe etwa doppelt so viel Energie liefern wie herkömmliche Windräder.
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3: 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Viele Wolken gibt es gerade im Norden und Nordwesten. Meistens bleibt es trocken, sonst zeigt sich oft die Sonne. Später bleibt es insgesamt freundlich. Nur an der Küste ist es etwas frischer, sonst werden es 22 bis 29 Grad. Morgen geht's im Westen mit mal mehr, mal weniger Wolken weiter. Ab und zu kommt ein Schauer runter. Sonst bleibt sonnig und trocken bei maximal 30 Grad.

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1: Lieber Hörer, blicken wir einmal in diese Welt hinein und hören das Urteil über die Christenheit. Es ist ein Skandal, was über die Christen alles Negative berichtet wird. Und wenn es um das Urteil anderer Religionen über die Christen geht, dann sehen sie in den Christen eine verweltlichte und korrupte Gesellschaft. Man beginnt mit dem Urteil über die Religionskriege, setzt fort mit den Kreuzzügen und so weiter. Leider gibt die Christenheit genug Anlass dazu. Unser Thema: Wenn Christen den Christus verleugnen. Natürlich muss man den Menschen, die negativ über die Christen reden, einmal klar machen: Das, was nicht gelb ist, ist gelblich. Was nicht grau ist, gräulich. Was nicht Christ ist, christlich. Also es gibt eine ganze Menge Menschen, die sich christlich nennen, aber keine echten Christen sind. Unser Herr Jesus sagte einmal einer Gemeinde in Offenbarung 3, Vers 2: Ich kenne deine Werke, dass du den Namen hast, dass du lebst und bist tot. Eine weitere Bibelstelle finden wir in 2. Timotheus 3, Vers 5, die eine Form der Gottseligkeit haben, deren Kraft aber verleugnen. Hier werden Menschen beschrieben, die zu jeder Zeit sagen, dass sie Christen seien, aber ihr ganzes Leben ist nur eine Show. Das sind auch die Menschen, die Christus und den Glauben verleugnen. Wenn es irgendwie Nachteile für Gläubige gibt, dann gehen sie schnell in die Versenkung. Wenn man diese Menschen als Aushängeschild des christlichen Glaubens nimmt, braucht man

sich über die negativen Aussagen der verschiedenen Religionen nicht zu wundern. Echte Gläubige strahlen etwas von der Gesinnung Jesu aus. Sie bekennen ihren Herrn in Tat und Zeugnis. Sie gehören auch nicht zu denen, die mit der Waffe in der Hand für ihre Rechte kämpfen. Sie sind auch nicht bereit, die Waffen zu segnen, die Tausende in den Tod reißen. Ihre Waffen sind geistliche Waffen. Die Liebe des Christus beherrscht sie. Sie lieben selbst ihre Feinde, und für sie ist die ganze Bibel Gottes inspiriertes Wort. Wenn wir eine Umfrage starten würden, wie viele Menschen an Gott glauben, würde das eine Menge sein. Fragen wir aber weiter, ob sie die gesamte Heilige Schrift als Gottes Wort bejahen, würde es schon Probleme geben. Und stellten wir die Frage, ob sie gewiss seien, einmal im Himmel zu sein, würde das auch nur ein geringer Prozentsatz bejahen. Hier wird uns der Unterschied zwischen echt und unecht sehr deutlich. Denken wir einmal in den gesamten Bereich der Theologie. Es mag etliche Theologen geben, die echt wiedergeborene Christen sind und die mit Luther sagen können, sein Wort sie sollen lassen stehen. Aber diese Leute werden leider immer weniger. Es gibt eine ganze Reihe sogenannter Christen, welche die Grundwahrheiten der Bibel leugnen. So sagen sie zum Beispiel, die Bibel ist nicht Gottes Wort, sie enthält nur Gottes Wort. Das ist schrecklicher Betrug Satans. So lesen wir in der Bibel in 2. Timotheus 3, Vers 16. Alle Schrift ist von Gott eingegeben und nützlich zur Lehre, zur Überführung, zur Zurechtweisung, zur Unterweisung in der Gerechtigkeit. An dieser Stelle könnte ich noch einige andere Stellen zitieren, die uns deutlich machen, dass die Bibel Gottes heiliges, inspiriertes Wort ist. Bereits hier beginnt die Verleugnung des Christus. Wenn die Bibel nicht von 1. Mose 1,1 bis Offenbarung 22,21 Gottes vollkommenes Wort ist, sind wir dem Betrug verfallen und haben keine Hoffnung. Dann gibt es sogenannte Christen, die behaupten, dass die Jungfrauengeburt ein Mythos sei und dass Jesus Christus von einer schon berührten Frau geboren worden sei und nicht von einer Jungfrau. Wenn dem so wäre, würde der Herr Jesus Christus nie der Sohn Gottes sein können und wäre ein gewöhnlicher Mensch wie wir, in Sünden geboren. Er könnte auch nie der Welterlöser sein, weil ja kein sündiger Mensch die anderen retten kann. Wer also die Jungfrauengeburt leugnet, leugnet die Gottessohnschaft Christi. Der kann den Glauben bewusst an den Nagel hängen und wird überhaupt keine Hoffnung haben. Diese Behauptungen sind purer Unglaube. Ebenso leugnen Menschen, die sich Christen nennen, die Wunder Jesu. Wenn Gott im Himmel keine Wunder bewirkt hat, ist er kein Gott. Auch hier sehen wir, dass typisch menschliche Denken des Unglauben ist. Von den modernen Theologen wird ebenso die Auferstehung geleugnet. Dazu sagt Paulus in 1. Korinther 15, Vers 14 folgendes. Wenn aber Christus nicht auferweckt ist, so ist also auch unser Predigt inhaltlos. Inhaltlos aber auch unser Glaube. Wir werden aber auch als falsche Zeugen Gottes erfunden, weil wir gegen Gott bezeugt haben, dass er Christus auferweckt habe, den er nicht auferweckt hat, wenn wirklich Tote nicht auferweckt werden. Wenn aber Christus nicht auferweckt ist, so ist euer Glaube nichtig, ihr seid noch in euren Sünden. Diese Argumente, die Paulus hier bringt, kann man noch ein Stück weiterlesen. Er macht ganz deutlich, was die Folgen wären, wenn die Auferstehung Jesu Christi nicht wahr wäre. Es würde keinen Glauben an den lebendigen Gott geben und alles wäre sinnlos. Der Mensch wäre ein Zufallsgeschöpf und würde wie ein Tier wieder aufhören zu existieren. Die Folgen wären so schrecklich, dass unser ganzes Leben ohne Sinn und Ziel wäre. Das gebe ich auch denen einmal zu bedenken, die meinen, dass die Auferstehung Jesu
ein Mythos sei. Und doch gibt es Tausende, die sich Christen nennen, vielleicht sogar Theologen sind und durch diese Botschaft des Unglaubens Menschen ins Verderben stürzen. Sie glauben natürlich auch nicht an eine Hölle, ein Verderben der Menschen, die keinen Frieden mit Gott haben. Die Bibel bezeugt das so deutlich, dass es überhaupt keinen Zweifel daran gibt. Dazu rate ich meinen lieben Hörern, einmal Lukas 16 ab Vers 19 zu lesen oder die Offenbarung Kapitel 20 ab Vers 11. Wer die Inspiration der Heiligen Schrift hinterfragt, wird auch die Aussagen der Bibel nicht anerkennen. Und genau diese Probleme machen das gesamte Christentum bei denen unglaubwürdig, die Argumente gegen den Glauben an Jesus Christus suchen. Das ist eine Verleugnung des lebendigen Gottes und seiner Wahrhaftigkeit. Das ist auch die Verleugnung des Sohnes Gottes. Wundern wir uns noch, wenn Menschen von den Christen enttäuscht sind? Die eigentlich Hoffnungsträger für die Menschen dieser Welt sein sollten, enttäuschen oder führen Menschen in die Irre. Sie sind blinde Blindenleiter geworden. Was die Menschen in dieser Welt brauchen, ist Orientierung. Und weil Menschen diese kaum geben können, wenden sie sich entweder zu dunklen Quellen, zum Okkultismus oder zu verschiedenen Weltreligionen. Hier müssen wir die Verantwortung derer ansprechen, die sich Christen nennen, deren Leben aber nicht Christus predigt und den Werten der Bibel entspricht. Es ist an der Zeit, dass die gesamte Christenheit erwacht, um Buße zu tun und sich neu dem Glauben an Jesus Christus zu ergeben. Es genügt nicht, wenn man in irgendeiner christlichen Organisation seinen Platz hat, sondern man muss ein lebendiges Glied am Leib Christi sein. Der besteht nicht aus einer Organisation, sondern ist ein lebendiger Organismus. Man gehört erst dazu, wenn in seinem Leben eine klare Bekehrung stattgefunden hat und durch die Erfüllung mit dem Heiligen Geist die Wiedergeburt bestätigt wurde. Danach werden die Früchte des Geistes Gottes in unserem Leben deutlich. Die Wesensmerkmale Christi werden unsere Botschaft des Evangeliums glaubhaft machen. Was wir heute brauchen, ist kein Mitläufertum, sondern echte, wiedergeborene Gotteskinder, die diese Botschaft mit ihrem Leben bezeugen. Ich frage dich, lieber Hörer, zu welcher Gruppe gehörst du? Bist du ein echtes Gotteskind? Vor Jahren hatte ich in einer Kirche eine Evangelisation zu halten. Im Vorfeld hatte ich ein Gespräch mit dem Kirchenvorstand. Einer von diesem Vorstand stellte mir eine Frage, die mich sehr traurig machte. Die Frage, wen wollen Sie denn mit dieser Evangelisation überhaupt in unserem Ort erreichen? Alle Menschen unseres Ortes sind doch bereits Christen. Nun stellte ich die Frage, wieso denn alle Menschen des Ortes Christen seien? Die Antwort war erschütternd, und ich glaube, dass an dieser Stelle Menschen tatsächlich glauben, Christ zu sein und es nie sind. Dieser Mann sagte mir, alle Menschen unseres Ortes sind als Baby besprengt worden und dadurch Glieder am Leib Christi. Ich stellte ihm die Frage, wo das in der Bibel stehen würde. Darauf konnte er mir keine Antwort geben. Dann las ich ihm einige Bibelverse aus Römer 10, Vers 9. Wenn du mit deinem Mund Jesum als Herrn bekennen und in deinem Herzen glauben wirst, dass Gott ihn aus den Toten auferweckt hat, du errettet werden wirst. Denn mit dem Herzen wird geglaubt zur Gerechtigkeit und mit dem Mund wird bekannt zum Heil. Lieber Hörer, genau das ist der Punkt, warum wir uns einbilden, Christ zu sein, ohne den Christus in Herz und Leben aufgenommen zu haben. Dass Menschen anderer Religionen dann über diesen Glauben lachen und spotten, ist doch kein Wunder. Wir sollten alle miteinander ernstlich Buße tun und Gott um Vergebung bitten, weil wir seinen Namen so verächtlich gemacht haben.
Wohl uns, wenn der Herr Jesus uns einmal sagen kann, du hast meinen Namen nicht verleugnet. Die Zeit der Gnade ist begrenzt, und wir tun gut daran, wenn wir uns dessen bewusst sind und die Zeit auskaufen. Auch Buße tun, um neu zu beginnen, kann einmal zu Ende sein. Wir haben den wichtigsten Auftrag in dieser Welt. Wir sollen unseren Mitmenschen zurufen, lasst euch versöhnen mit Gott. Dazu müssen wir allerdings selbst gerettet sein, damit unsere Botschaft gehört und geglaubt wird.

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1: Im Studio Holger Dilk, schönen guten Tag. Die Bundesregierung soll die stark umkämpfte Pflegereform nach wie vor morgen verabschieden. Gesundheitsminister Lindemann will am Zeitplan festhalten. Ob das klappt, ist aber weiter offen. Silas Quiring.
2: Ja, denn Stand jetzt sind sich Union und SPD immer noch nicht einig, was eigentlich genau drinstehen soll. Die SPD fordert Nachbesserungen und hatte mit einer Blockade gedroht. Zuletzt gab es deshalb auch mehrere Krisengespräche auf höchster Ebene mit Kanzler Merz und Vizekanzler Klingbeil. Das grundlegende Problem: die Pflegeversicherung kann sich in der aktuellen Form nicht mehr finanzieren. Gleichzeitig belasten hohe Eigenanteile die Pflegebedürftigen und ihre Angehörigen.
1: Aus Angst vor digitaler Gewalt verändert ein Großteil der Frauen ihr Verhalten im Internet. Zu dem Schluss kommt eine Studie des Deutschen Frauenrats. Colin Mock.
3: Zwei Drittel sagen demnach, sie teilen weniger Bilder von sich oder verzichten insgesamt auf einige Online-Aktivitäten. Bei jungen Frauen ist die Quote sogar noch höher. Jede fünfte zwischen 18 und 39 hat außerdem bereits Erfahrungen mit sexualisierten Deepfakes, also mit KI-erstellten Fotos oder Videos gemacht. Der Frauenrat fordert, die Plattform mehr in die Pflicht zu nehmen. Nicht die Frauen müssten aus dem Netz verschwinden, sondern die problematischen Bilder.
1: ChatGPT-Hersteller OpenAI hält ein neues KI-Modell wegen Sicherheitsbedenken vorerst zurück. Es hätte im Oktober veröffentlicht werden sollen. Laut Wall Street Journal handelte das System in Tests aber teils ohne Erlaubnis und hielt gegenüber den Nutzern Infos zurück. Drei Viertel der Deutschen halten Enteignungen großer Wohnungskonzerne für kein gutes Mittel gegen hohe Mieten. Das zeigt eine Forsa-Umfrage für RTL und den Stern. Mehr Zustimmung gibt es unter linken Wählern. In Berlin hält die Partei ja auch an ihren Plänen fest. In Brandenburg steht jetzt das höchste Windrad der Welt. Die Anlage in Schipkau ist 365 Meter hoch und damit fast so hoch wie der Berliner Fernsehturm. Sie soll ab November Strom erzeugen und dank der größeren Höhe etwa doppelt so viel Energie liefern wie herkömmliche Windräder.
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4: 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Viele Wolken gibt es gerade im Norden und Nordwesten, meistens bleibt es trocken, sonst zeigt sich oft die Sonne. Später bleibt es insgesamt freundlich, nur an der Küste ist es etwas frischer, sonst werden es 22 bis 29 Grad. Morgen geht's im Westen mit mal mehr, mal weniger Wolken weiter, ab und zu kommt ein Schauer runter, sonst bleibt sonnig und trocken bei maximal 30 Grad.

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Ein Jahr geht hin, ein anderes kommt, doch eines bleibt und steht fest. Das singen wir in einem alten Lied, das am Jahresende oft gesungen wird. Als Gott diese Welt schuf, hat er die Zeit eingesetzt. Wir lesen, es ward Abend und es ward Morgen ein Tag. Tage wurden zu Jahren, zu Jahrhunderten und Jahrtausenden. Wir wissen, dass etwa 6000 Jahre Menschheitsgeschichte bereits hinter uns liegen. In deiner Hand sind meine Zeiten. Unsere Überschrift ist eine gute Einsicht, die der Psalmist im Psalm 31, Vers 16 bekommt. Wenn man weiß, dass unsere Lebenstage in Gottes Hand liegen, kann man auch getrost von einem alten ins neue Jahr hinüberschreiten. Schon Mose sagte es im Psalm 90, so lehre uns zählen unsere Tage, auf dass wir ein weises Herz erlangen. Luther übersetzte es so, lehre uns bedenken, dass wir sterben müssen, auf dass wir klug werden. Es ist gleich, welche Übersetzung wir bevorzugen, denn beide Aussagen sind wahr. Meine Zeiten sind die Lebenstage und Jahre, die uns Gott zugeordnet hat. Wie gut ist es, die Zeit auszukaufen und nicht zu vergeuden. Am Jahresende ziehen wir wieder einmal Bilanz im Geschäft, in der Wirtschaft. Es werden Jahresabrechnungen gemacht und gefragt, ob es Gewinn oder Verlust gab. Das ist in vielen Lebensbereichen ganz normal. Doch die Frage an dich, lieber Hörer, ob du dir selbst einmal Rechenschaft gibst, ob dein Leben mit dem Herrn Gewinn oder Verlust bedeutete. Ich weiß, dass wir uns solche Fragen nicht gern stellen lassen. Vielleicht stellt uns der Herr Jesus diese Frage, ob wir im Glauben gewachsen sind und Frucht gebracht haben. Es gibt auch eine Verlustrechnung, die uns traurig macht. Die Rechenschaft über unser Leben geben müssen wir uns selbst und natürlich vor Gott ebenso. Wer weiß, dass seine Zeiten in Gottes Hand sind, ist getrost. Der kann mit Paulus sagen, ob wir leben oder sterben, wir sind des Herrn. Wer seine Lebenstage in Gottes Hand legt, braucht nicht zu verzagen, denn er weiß, dass der Herr nicht mehr zulassen wird, als wir tragen können. Gott wird uns nicht über unser Vermögen aufladen, denn er weiß, was wir tragen können. Deswegen konnte auch der Psalmist getrost sagen, ich aber, ich habe auf dich vertraut, Herr. Ich sagte, du bist mein Gott. Und wenn er alle Lebensführungen überdachte, dann konnte er ausrufen, wie groß ist deine Güte, die du bereithältst denen, die dich fürchten, die du denen erweist, die sich bei dir bergen vor den Menschen. Du verbirgst sie im Schutz deines Angesichts vor den Verschwörungen der Menschen. Rückschauend konnte er dann bekennen, gepriesen sei der Herr, denn wunderbar hat er seine Gnade an mir erwiesen in einer befestigten Stadt. Wer so auf das vergangene Jahr zurückschauen kann, ist glücklich zu preisen. Da sind keine versäumten oder vergeudeten Stunden, wo unser Gewissen mahnend seine Stimme erhebt. Und wie sieht es dann aus, wenn es anders war? Dann sollten wir vor dem Herrn Buße tun. Wenn es um Reue oder Buße geht, meinen wir, das betrifft nur die Menschen, die noch ungläubig sind. Auch Gottes Kinder leben jeden Tag aus der Fülle der Gnade Gottes. Wenn wir einen Tag zurückschauen, müssen wir auch in den Spiegel Gottes schauen, um zu erkennen, wo wir unser Herz oder unsere Gedanken beschmutzt haben. An die Gläubigen der Gemeinde in Ephesus musste unser Herr schreiben, dass sie die erste Liebe verlassen hatten. Dann wird ihnen gesagt, dass sie Buße tun sollten und die ersten Werke. Gerade an dieser Stelle wird uns bewusst, wie Buße und Umkehr auch bei Gläubigen nötig sind. Das hören die Gläubigen nicht so gern. Wenn ich Gespräche mit jungen Gläubigen führe, höre ich oft, wir wollen das tun, was uns Spaß macht. Andere sagen, die jungen Leute sehen das heute anders als damals, als vielleicht die Älteren. Kürzlich frage ich eine Schwester, ob sie glaubt, dass Gott eine Bibel für die Älteren und eine Bibel für die Jüngeren schreiben ließ.
Darauf bekam ich keine Antwort. Deswegen, lieber Hörer, wollen wir unser Leben als frohe Gotteskinder vor dem Angesicht unseres Herrn leben. Und weil wir gerade an dem Wendepunkt eines Jahres stehen, soll es eine Neubesinnung für uns sein. Das bedeutet eine Selbstprüfung für Gläubige. Natürlich geht es an dieser Stelle auch um die Menschen, die noch keine Heilsgewissheit haben, die noch nicht genau wissen, ob sie im Himmel sein werden. Auch dir, lieber Hörer, stellt Gott die Frage, ob du über dein gesamtes Leben einmal vor Gott Rechenschaft gegeben und dich zu Gott bekehrt hast. Natürlich weiß ich, dass diese Frage nicht nur am Jahresende aktuell ist, sondern jeden Tag im Jahr. Aber wenn man einmal die 365 Tage zusammenrechnet und fragt, wie viel Zeit man für seine unsterbliche Seele und dem Umgang mit Gott hatte, ist man beschämt über sich selbst. Wie viele Stunden unserer Zeit haben wir am Computer oder am Fernsehgerät zugebracht? Natürlich können wir hier eine ganze Reihe anderer Zeitverschwender noch aufzählen. Die Frage, ob uns das Nutzen gebracht hat, sollten wir uns ruhig einmal stellen. Ebenso die Frage, ob wir dadurch im Glauben geistlich gewachsen sind. Auch Eheleute möchte ich die Frage stellen, wie viel Zeit sie sich genommen haben, gemeinsam zu beten und Bibel zu lesen. An dieser Stelle sind auch die Väter gefragt. Sie sollen Haupt ihrer Ehefrauen sein, wovon Frauen geistlich profitieren können. Leider verhungern viele Frauen geistlich an der Seite ihrer Männer. Ich hoffe, hier richtig verstanden zu werden. Deswegen wollen wir uns am Jahresende auch über diese Frage einmal Rechenschaft geben. Auch bei dieser Frage sollen unsere Zeiten und Tage in Gottes Hand sein. Wenn wir selbst darüber verfügen wollen, wird leider oft Krampf daraus. Wie schnell vergehen die Lebensjahre und am Ende ist die Abrechnung. Für wiedergeborene Christen ist das Leben auf dieser Erde ein Sammeln für die Ewigkeit. Paulus spricht im 1. Korintherbrief davon. Die einen sammeln Gold, Silber und kostbare Steine für ihren Herrn. Am Tag Christi vor dem Preisrichterstuhl wird denn offenbar, was wir gesammelt haben. Die wertvollen Materialien, die wir unserem Herrn bringen, drücken etwas von der kostbaren Frucht des Geistes aus. Dadurch wird Gott geehrt. Da gibt es aber auch Gläubige, die haben Holz, Heu und Stroh gesammelt, also Material, das schnell verbrennt, aber nicht wertvoll ist. Was möchte ich mit diesem Vergleich sagen? Der Mensch, dessen Leben in Gottes Hand ist, wird auch wertvolle Frucht bringen, damit unser Herr geehrt wird. Also legen wir unser Leben in Gottes Hand und leben wir jeden Tag vor seinem Angesicht. Das bewahrt uns einmal vor der Sünde und zum anderen vor unnützen und verschwendeten Stunden. Natürlich wird auch ein Gotteskind nicht den ganzen Tag beten können und seine Bibel lesen. Aber die Zeit des Berufes und andere Lebensbereiche wird im Dienst unseres Herrn stehen. Wir werden auch nicht den ganzen Tag predigen können, aber durch unsere Treue und unseren Fleiß dürfen wir zur Ehre seines Namens leben. Der Liedichte sagt, im Wort, im Werk, in allen Wesen sei Jesus und sonst nichts zu lesen. Auch die Frage des Wachstums im geistlichen Leben möchte ich an dieser Stelle ansprechen. Ist meine Lebenszeit in Gottes Hand, wird es auch geistliches Wachstum geben. Sicher kennen wir aus unserer Kindheit noch die Messlatte an der Tür. Ab und zu durfte man sich anstellen, um zu sehen, ob man wieder ein bisschen gewachsen ist. Besonders bei den Enkelkindern bemerkt man das. Kaum können sie laufen, versuchen sie schon auf den Tisch zu greifen. Später schauen sie schon auf den Tisch und so geht es weiter. Die Frage nach dem geistlichen Wachstum lässt uns Bilanz im geistlichen Leben ziehen. Wer diesen Gott seinen Herrn und Gott nennen kann, wird am Jahresende mit dem Psalmisten danken und anbeten. Wie groß war und ist deine Güte, o Gott!
David schaute auch immer wieder einmal zurück, um seinem Gott für seine Gnade zu danken. In Psalm 40 sagt er dann: Vielfach hast du, Herr mein Gott, deine Wundertaten und deine Pläne an uns vollbracht. Nichts ist mit dir zu vergleichen. Wollte ich davon berichten und reden, sie sind zu zahlreich, um sie aufzuzählen. Wir sollen uns auch einmal die Mühe machen, über die Wundertaten eines vergangenen Jahres nachzudenken, um dann dafür Gott zu danken. Wir werden aus dem Staunen nicht herauskommen, wenn wir das anschauen. Das gab dem David immer wieder neuen Mut, weiterzumachen und auf dem schmalen Weg des Glaubens zu bleiben. Auch dir, lieber Hörer, möchte ich das zur Ermutigung sagen. Die Erfahrungen des vergangenen Jahres dürfen die Ermutigung sein, im Glauben auch ins neue Jahr zu schreiten. Die Fehler des vergangenen Jahres dürfen uns eine belehrende Lektion sein, unser Leben in des Herrn Hand zu legen. Wollen wir immer wieder ins Gebet gehen, unserem Herrn für seine Führung zu danken. Wir wollen ihn aber auch bitten, dass er uns erstarken lässt, um aus Fehlern zu lernen und ganz nah bei ihm zu bleiben. Wir beten. Unser Vater im Himmel, wir danken dir, dass du uns Abschnitte im Leben schenkst, in denen wir zurückschauen dürfen. Das kann ein Lebensabschnitt oder Zeitabschnitt sein. Wir danken dir für die Zeugnisse der Bibel, wo Männer und Frauen ihre Zeit in deine Hand gelegt haben. Gab es Versagen, durften sie dich um Vergebung bitten und wieder neu beginnen. Sie haben dir für die herrlichen Glaubenserfahrungen danken dürfen, und das wollen auch wir lernen und tun. Hilf, meine lieben Hörern, dass sie ihr Leben und ihre Zeit in deine Hand legen. Amen.

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1: Im Studio Holger Dilk, schönen guten Tag. Die stark umkämpfte Pflegereform soll wie geplant morgen auf den Weg gebracht werden. Bundesgesundheitsminister Linnemann will am Zeitplan festhalten. Ob das klappt, ist aber weiter offen. Silas Quiring.
2: Ja, Stand jetzt sind sich Union und SPD trotz interner Krisentreffen immer noch nicht einig, was drinstehen soll. Die SPD hält die bisherigen Pläne für ein reines Sparpaket. Entlastungen für Pflegebedürftige kommen für sie zu kurz. Sie fordert zum Beispiel, den Eigenanteil an den Pflegekosten zu begrenzen. Linnemann lehnt das ab. Er sieht die Reform jetzt auch nur als kurzfristige Hilfe, um das System vorerst am Laufen zu halten. Eine Expertenkommission könnte dann an einer langfristigen Lösung arbeiten.
1: Aus Angst vor digitaler Gewalt verändert ein Großteil der Frauen ihr Verhalten im Internet. Zu dem Schluss kommt eine Studie des Deutschen Frauenrats. Colin Mock.
3: Zwei Drittel sagen demnach, sie teilen weniger Bilder von sich oder verzichten insgesamt auf einige Online-Aktivitäten. Bei jungen Frauen ist die Quote sogar noch höher. Jede fünfte zwischen 18 und 39 hat außerdem bereits Erfahrungen mit sexualisierten Deepfakes, also mit KI-erstellten Fotos oder Videos gemacht. Der Frauenrat fordert, die Plattform mehr in die Pflicht zu nehmen. Nicht die Frauen müssten aus dem Netz verschwinden, sondern die problematischen Bilder.
1: Drei Viertel der Deutschen halten Enteignungen großer Wohnungskonzerne für kein gutes Mittel gegen hohe Mieten. Das zeigt eine Forsa-Umfrage für RTL und den Stern. Mehr Zustimmung gibt es unter linken Wählern. In Berlin hält die Partei ja auch an ihren Plänen fest. ChatGPT-Hersteller OpenAI hält ein neues KI-Modell wegen Sicherheitsbedenken vorerst zurück. Es hätte im Oktober veröffentlicht werden sollen. Laut Wall Street Journal handelte das System in Tests aber teils ohne Erlaubnis und hielt gegenüber den Nutzern Infos zurück. Bei der Batteriezellenproduktion will VW enger mit einem chinesischen Hersteller zusammenarbeiten. Geplant sind drei Gemeinschaftsunternehmen in der Slowakei, Spanien und Marokko. Ziel: mehr Batterien für E-Autos in Europa herstellen. VW will dafür knapp eine halbe Milliarde Euro investieren.
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4: Mit KI-Support. Sonnig ist es heute Mittag in vielen Ecken. Nur im Norden hängt mehr Grau am Himmel, da bleibt es aber meist trocken. Im Laufe des Nachmittags setzt sich sonst weiter die Sonne durch und die Höchstwerte liegen zwischen 22 und 29 Grad. Morgen dann im Westen mehr Wolken, später kann da auch mal ein Schauer runterkommen, sonst oft freundlich bei bis zu 30 Grad.

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1: Liebe Hörerinnen, liebe Hörer, am Anfang schuf Gott für den Menschen einen schönen Garten mit wunderbaren Blumen, Bäumen, mit herrlichem Obst, Ziersträucher, Büsche, Palmen, verschiedene Tiere auf dem Land, im Wasser und andere, die am Himmel flogen. Es gab 2 wunderschöne Flüsse mit kristallklarem Wasser. Es muss ein Genuss gewesen sein, in diesem Garten zu leben und zu arbeiten. Doch der Mensch war nicht zufrieden damit. Er wollte mehr. Und diese Unzufriedenheit kommt von der Sünde. Leider öffneten sich Adam und Eva damals im Paradies dieser Sünde. Und dieses Gen der Unzufriedenheit steckt seitdem in uns allen. Man möchte mehr. Man will oft mehr sein, als man ist. Möchte mehr können, als man kann. Und man möchte oft mehr haben, als man hat. Leider sind viele von uns auch unzufrieden mit ihrem Partner in der Ehe. Oft sind wir mit uns selbst und auch mit unserem Nächsten unzufrieden. Lieber Hörer, deinen Selbstwert sollst du nicht nur von deinem Können, Haben und Sein her definieren. Du sollst dich nicht messen an anderen Menschen, was sie haben, was sie können, was sie sind. Das sind die Maßstäbe der Welt. Doch die Bibel sagt uns, dass wir andere Maßstäbe haben sollen, dass wir eine andere Gesinnung haben können. Gott will uns eine andere Blickrichtung schenken. Wir lesen in Römer 12, Vers 2, und stellt euch nicht dieser Welt gleich, sondern ändert euch durch Erneuerung eures Sinnes. Der Heilige Geist will uns eine andere innere Einstellung, eine neue innere Haltung, eine göttliche Gesinnung geben, damit wir unser Leben, die Umstände, die Situation unseres Lebens und auch das Leben anderer Menschen in einem anderen, im rechten Licht sehen. Du, liebe Hörer, und ich sind ganz wertvoll. Warum? Weil Gott uns geschaffen hat. Wie der Meister seinem Bild, das er malt, seinen Wert gibt, so hat Gott, der Schöpfer, uns unseren Wert gegeben, als er uns geschaffen hat. Du bist wertvoll in Gottes Augen, weil du nach seinem Bild geschaffen bist. In 1. Mose 1, 26 heißt es, und Gott sprach, lasset uns Menschen machen ein Bild, das uns gleich sei. Gott, der Ewige, der Allmächtige, der Herr aller Herren, der König aller Könige, der Unsterbliche, der über allem steht, der alles weiß, der alles hat, der alles sieht, der alles kann, hat dich und mich erschaffen als sein Gegenüber. Wir sind nicht von selbst entstanden. Nein, der Schöpfer hat uns mit seiner Hand erschaffen. Du bist wertvoll in Gottes Augen und er wird seine Meinung über dich niemals ändern. Wir hören manchmal von Gemälden großer Meister, die in einer Auktion für zig Millionen Dollar ihren Besitzer wechseln. An deinem und meinem Leben, lieber Hörer, war ein noch viel größerer Meister am Werk als am teuersten Gemälde, das je entstanden ist. Wir kommen aus Gottes Hand. Darum dürfen wir unseren Selbstwert an Gott festmachen. Er hat uns geschaffen, er hat uns gewollt und in seinen Augen sind wir ganz, ganz wertvoll. Dann ist es doch mehr oder weniger egal, wie Menschen uns einschätzen. König David sagt im Psalm 8, Vers 6, du Gott, hast ihn, den Menschen, wenig niedriger gemacht als Gott. Mit Ehre und Herrlichkeit hast du ihn gekrönt. Unser Schöpfer hat den Mann geschaffen und die Frau nach seinem Ebenbild. Darum ist jeder von ihnen gleich wertvoll. Du bist wertvoll, denn er hat dir seine Schöpfung anvertraut. In 1. Mose 1, Vers 26 lesen wir, und Gott sprach, lasst uns Menschen machen, die da herrschen über die Fische im Meer und über die Vögel unter dem Himmel und über das Vieh und über alle Tiere des Feldes und über alles Gewürm, das auf Erden kriecht. Hätte Gott uns Menschen nicht für fähig gehalten, seine Schöpfung zu erhalten, zu verwalten, zu pflegen, hätte er sie Adam und Eva damals nicht anvertraut. Aber er hat sie ihnen anvertraut und damit auch uns. Bis heute lässt er seine wunderbare, einzigartige Schöpfung in unserer Hand und erwartet, dass wir auch vernünftig damit umgehen. Wenn meine Enkelkinder, die jetzt 3, 4, 5 Jahre alt sind, an meinem Computer spielen wollen, habe ich immer Sorge um mein Gerät. Wenn aber einer meiner Söhne mich bittet, an meinem PC arbeiten zu können, habe ich keine Bedenken. Gott hat uns sein Werk anvertraut, weil er uns fähig erschaffen hat, damit recht umgehen zu können. So hat er uns geadelt. Du bist wertvoll. Denn Gott hat dich gesegnet. 1. Mose 1, Vers 28. Und Gott segnete sie, die Menschen. Die Frau genauso wie den Mann. Gott sprach ihnen Gutes zu. Er wollte, dass es ihnen gut geht, dass sie ein Leben in Glück, Freude und Zufriedenheit haben sollen. Segnen ist das Gegenteil von Fluchen. Schon manchmal hat ein Mensch einen anderen verflucht. Er wollte ihm Böses antun, dass es dem anderen schlecht und nicht gut geht. Gott hat uns gesegnet, Gutes zugesprochen, Frieden zugesagt, Geborgenheit verheißen, ein Leben ohne Angst, ohne Streit, ohne Probleme, ohne Sorgen, ohne Krieg will er für uns. Du bist wertvoll, denn Gott spricht mit dir. In 1. Mose 1, Vers 28 lesen wir, und Gott segnete sie, Adam und Eva, und sprach zu ihnen. Allein dem Menschen hat Gott eine Sprache gegeben, eine Sprache, die er selbst spricht. Kein Tier, kein Baum, kein Strauch auf dieser Erde kann sprechen wie wir. Du und ich können kommunizieren, können uns austauschen, können uns unterhalten, können uns in unserer Sprache verständigen. Und das Größte, wir können mit Gott, unserem Schöpfer, sprechen und er spricht mit uns. Er hört uns und wir können ihn hören. Ist das nicht wunderbar? Du bist wertvoll, denn du bist von Gott gewollt. In Epheser 1, Vers 4 lesen wir, denn in ihm, Jesus Christus, hat er uns erwählt, ehe der Welt grundgelegt war. Frauen genauso wie Männer und Männer genauso wie Frauen. Bevor Gott diese Welt geschaffen hat, hat er schon an dich gedacht. Da kannte er dich schon mit Namen und wusste um dein ganzes Leben. Nicht, dass er dein Leben und deine Entscheidungen schon vorher bestimmt hätte. Nein, nicht vorher bestimmt. Jeder von uns hat die Freiheit, sein Leben zu leben, wie er will, aber Gott weiß und wusste es schon von Ewigkeit her, wie dein Leben verlaufen wird. Und obwohl er alles wusste über dich und mich, hat er uns gewollt. Du bist wertvoll in Gottes Augen und er wird seine Meinung über dich niemals ändern. Du bist wertvoll, ganz wertvoll, denn Gott hat dich geschaffen. Er hat dir seine Schöpfung anvertraut, er hat dich gesegnet, er spricht mit dir. Du bist von Gott gewollt, ganz wertvoll. Er hat es bewiesen, dadurch, dass er alles, was er hatte, für dich und mich gab. Er gab seinen einzigen Sohn hin. In Römer 5, Vers 8 lesen wir, Gott aber beweist seine Liebe zu uns darin, dass Christus für uns gestorben ist, als wir noch Sünder waren. Mache deinen Selbstwert an Gott und seiner Gnade fest. Der Psalmist sagt im Psalm 139, Vers 14, ich danke dir dafür, dass ich wunderbar gemacht bin. Wunderbar sind deine Werke und das erkennt meine Seele. Lieber Hörer, nicht nur ich, sondern auch mein Gegenüber, meine Frau, mein Mann ist Gottes Ebenbild. Ganz wertvoll, von Gott erschaffen, Seine Schöpfung hat er ihm und auch ihr anvertraut. Von Gott gesegnet. Gott spricht mit ihr genauso wie mit mir. Beide sind wir von Gott gewollt und von Gott geliebt. Ein unzureichendes Beispiel, aber vielleicht kann es etwas verdeutlichen. Letztes Jahr habe ich ein Auto gekauft. Ich musste mich anstrengen, um das Geld zusammenzubekommen. Deshalb ist mir das Auto wertvoll. Ich behandle es vorsichtig und versuche, vernünftig damit zu fahren, damit es gut erhalten bleibt. Meine Frau aber ist mir und vor allem Gott viel, viel wertvoller. Dementsprechend will auch ich mit ihr umgehen und mit ihr leben. Meine Frau ist das Beste, was mir Gott auf dieser Erde anvertraut hat. Darum will ich sie wertschätzen und will ihr das auch immer wieder sagen und zeigen. Eines Tages wird er mich dafür zur Rechenschaft ziehen und dann möchte ich nicht beschämt vor ihm dastehen. Ich weiß, die Unzufriedenheit steckt in uns allen. Oft sehen wir nur das Negative, die Schattenseiten unseres Partners. Der Heilige Geist aber will uns eine neue, göttliche Gesinnung geben, damit wir unseren Partner in seinem Licht sehen. Dazu aber brauchen wir die rechte Verbindung zu Gott. Und dafür ist Jesus zu uns gekommen, hat sein Leben für unsere Sünden hingegeben. Wenn wir ihm unser Leben anvertrauen, dann schenkt er uns seinen Heiligen Geist, der uns innerlich verändert und uns diese neue Gesinnung schenkt. Herr Jesus, ich danke dir, dass du uns durch deinen Heiligen Geist die Augen öffnen kannst, damit wir sehen, wie wertvoll wir in deinen Augen sind. Und dann hilf uns auch, unseren Partner in diesem deinem Licht zu sehen, damit wir es lernen, ihn zu schätzen. Amen.

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Sein Weg führte ihn zum Kreuz von Golgatha. 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
1: Im Studio Imme Kasten. Schönen guten Tag. Die stark umkämpfte Pflegereform soll wie geplant morgen auf den Weg gebracht werden. Bundesgesundheitsminister Linnemann will am Zeitplan festhalten. Ob das klappt, ist allerdings weiter offen. Silas Quering, oder?
2: Ja, Stand jetzt sind sich Union und SPD trotz interner Krisentreffen immer noch nicht einig, was drinstehen soll. Die SPD hält die bisherigen Pläne für ein reines Sparpaket. Entlastungen für Pflegebedürftige kommen für sie zu kurz. Sie fordert zum Beispiel, den Eigenanteil an den Pflegekosten zu begrenzen. Linnemann lehnt das ab. Er sieht die Reform jetzt auch nur als kurzfristige Hilfe, um das System vorerst am Laufen zu halten. Eine Expertenkommission könnte dann an einer langfristigen Lösung arbeiten.
1: Riesige Razzia gegen Millionenbetrüger. 1700 Ermittler sind heute in 19 Ländern zu Durchsuchungen ausgerückt. Die Verdächtigen sollen alte Handys als Fabrik neu verkauft und so ihre Kunden um mindestens 300 Millionen Euro gebracht haben. Dazu kommt der Vorwurf der Steuerhinterziehung. Allein in Deutschland sollen die Beschuldigten 25 Millionen Euro zu wenig an Mehrwertsteuer gezahlt haben. Bremen und Bremerhaven sollen zu einem Einsatzdrehkreuz für die Bundeswehr und die NATO werden. Verteidigungsminister Pistorius unterzeichnet heute einen Vertrag für Investitionen über mehr als 1 Milliarde Euro. Damit sollen der Nordseehafen und der Bremer Airport ausgebaut werden. Die Ex-RBB-Intendantin Schlesinger ist jetzt offiziell angeklagt. Mehr als 4 Jahre nach ihrem Rücktritt muss sie sich ab November vor Gericht verantworten. Schlesinger und mehrere Kollegen aus der Chefetage sollen Gelder des öffentlich-rechtlichen Senders veruntreut haben. Erst Strafzölle und jetzt sogar ein Einreiseverbot. In den USA gilt seit heute ein milliardenschwerer Importstopp für bestimmte Produkte aus Kanada. Betroffen sind unter anderem Whisky, Bier, einige Milchprodukte und Motorräder.
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3: Mit KI-Support. Sonnig ist es heute Mittag in vielen Ecken. Nur im Norden hängt mehr Grau am Himmel, da bleibt es aber meist trocken. Im Laufe des Nachmittags setzt sich sonst weiter die Sonne durch und die Höchstwerte liegen zwischen 22 und 29 Grad. Morgen dann im Westen mehr Wolken, später kann da auch mal ein Schauer runterkommen, sonst oft freundlich bei bis zu 30 Grad.

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1: Bin ich Gott wirklich nahe? Wenn jemand meint, er sei Gott ganz nahe, ist aber in Wirklichkeit ganz weit von ihm entfernt, dann hat er sich getäuscht. Es gibt viele Täuschungen in unserem Leben. Oft wissen wir es selbst, dass wir uns getäuscht haben, andere Male ist es uns gar nicht bewusst. Als Maria und Josef damals vom Passafest aus Jerusalem zurückkehrten, dachten sie, der 12-jährige Jesus wäre bei ihnen. Sie vermuteten ihn unter den Verwandten und Bekannten, die mit ihnen zum Fest gekommen und jetzt auch wieder auf dem Heimweg nach Nazareth waren. Doch er war nicht dabei. Er war in Jerusalem geblieben. Manche Menschen meinen, sie seien Gott ganz nahe. Aber sie sind in Wirklichkeit weit, weit von ihm entfernt. Ich kenne selbst solche Zeiten in meinem Leben. So war es auch im Volk Israel zur Zeit des Propheten Amos. Das Nordreich Israel stand auf dem Höhepunkt seiner Macht. Durch die Kontrolle, die Israel dadurch über die Handelsrouten erhielt, begann es in seinen Städten großen Reichtum anzusammeln. Der Handel nahm zu, es entstand eine Oberklasse und teure Häuser wurden gebaut. Die Religion erlebte in der gleichen Zeit eine Blüte. Die Menschen zogen in Massen.

Menschen einer Täuschung anheimfallen. Höret, ihr vom Hause Israel, spricht er durch Amos, Kapitel 5, Vers 1, dies Wort, denn ich muss dies Klagelied über euch anstimmen. Gott klagt über sein Volk. Aber was hat er denn zu beklagen? Ich möchte nur einige Verse aus Kapitel 5 herausnehmen, in denen Gott klagt. Nicht, dass sie keine Gottesdienste hielten, nein, die haben sie gehalten, sie kamen zusammen, Gott zu feiern, um ihm zu singen und zu spielen und Gott Opfer zu bringen. Nach außen hin war das alles schön anzusehen, doch Gott sieht tiefer, er sieht unser Herz an. Und da war etwas faul bei diesen Gottesdiensten in Israel. Der Gesang, das Beten, das Opfern, was eben in einem Gottesdienst geschieht, war eine Täuschung. Die Lippen bewegten sich bei Gesang, aber das Herz war nicht dabei. Die Gebete wurden gesprochen, doch ohne Hingabe an Gott. Die Opfer brachte man in den Tempel, aber es war nur Routine. Bei allem war das Herz nicht dabei. Ich lese aus Amos 5, 21 bis 23. Ich bin euren Feiertagen Gram und verachte sie und mag eure Versammlungen nicht riechen. Und wenn ihr mir auch Brandopfer und Speisopfer opfert, so habe ich kein Gefallen daran und mag auch eure fetten Dankopfer nicht ansehen. Tu weg von mir das Geplärr deiner Lieder, denn ich mag dein Harfenspiel nicht hören. Diese Verse gleichen dem Brief, den der Apostel Johannes im Neuen Testament an die Gemeinde in Laodicea geschrieben hat. Auch dort beklagt sich der Herr über die Christen dieser Gemeinde und sagt, Offenbarung 3, 15 bis 17, ich kenne deine Werke. Du sprichst, ich bin reich und habe genug und brauche nichts und weißt nicht, dass du elend und jämmerlich bist, arm, blind und bloß. Siehe, ich stehe vor der Tür und klopfe an. Ich kann mir vorstellen, dass die Gottesdienste dort in der Gemeinde in Laodicea gut besucht waren. Ein schöner Chor sang jeden Sonntag. Die Gemeindeglieder waren regelmäßige und pünktliche Gottesdienstbesucher und ihre Opfer waren nicht zu verachten. Doch der Herr der Gemeinde, Jesus Christus, musste draußen vor der Kirchentüre stehen bleiben. Sie feiern ihre Gottesdienste, singen ihre Lieder, beten ihre Gebete ohne ihn. Gibt es so etwas? Ja, so etwas gibt es. Das gab es damals, zur Zeit Mose, als das Volk sich ein gegossenes Kalb machte und es anbetete. Das gab es zur Zeit des Amos und das gibt es heute in Kirchen, Gemeinden, Hauskreise, in unserem Leben, bei mir und bei dir, lieber Hörer. Israel war einer Täuschung unterlegen. Sie meinten, Gott in ihrer Mitte zu haben, ganz auf ihrer Seite, doch da täuschten sie sich. Ich hasse eure Feste und kann eure Feiern nicht ausstehen. Eure Brandopfer und Speisopfer sind mir zuwider. Hört auf mit dem Geplärr eurer Lieder. Euer Harfengeklimper ist mir lästig. Suchet den Herrn, ist die Anweisung des Propheten. Sie meinten, er wäre bei ihnen, aber er musste sich zurückziehen, weil ihr ganzes religiöses Leben nur ein Schauspiel war. Ist es vielleicht bei uns auch manchmal so? Sehen und gesehen werden, sagt man. Hauptsache, der andere sieht, dass ich da bin, dass ich ein anständiger Christ bin. Wie es eigentlich in meinem Herzen aussieht, geht doch niemand etwas an, denken viele. Gott geht es etwas an. Er möchte nicht, dass wir uns täuschen und am Ende unseres Lebens enttäuscht sind, dass wir nicht aufgenommen werden zu Gott. Gott suchen heißt nicht nach Bethel und Gilgal zu den berühmten Heiligtümern des nördlichen Reiches gehen, in denen man bei den Gottesdiensten die wichtigsten Persönlichkeiten sehen und selber gesehen werden kann. Auch nicht Beersheba, der Stammsitz berühmter Richter, der später offenbar wichtiger religiöser Versammlungsort des Südlandes war, ist der Ort, an dem man Gott findet. Es geht nicht um Orte, nicht um Kirchengebäude, nicht um Tradition, nicht um Opfer, nicht um Mahlfeiern und Liturgie. Man meint zwar, Gott zu dienen, aber oft
dient man

sich letztlich doch nur selbst. Dabei ist es von Gott selbst eigentlich genau umgekehrt gedacht. Gottesdienst heißt doch, dass Gott uns dienen will. Er will uns den Dienst erweisen, den uns kein Mensch erweisen kann. Wir meinen ja manchmal, dass wir Gott einen Gefallen tun würden, wenn wir ihn im Gottesdienst loben. Aber dieser Gott erwartet keine Beschwichtigungen von seinen Verehrern. Gottesdienst heißt erstmal, sich von ihm dienen zu lassen. Er möchte unsere Herzen, er möchte uns ganz persönlich und nicht das, was wir haben. Er möchte das, was wir sind, und wir sind Sünder vor ihm. Die liebt er, uns liebt er, wenn wir offen und ehrlichen Herzens zu ihm kommen und ihn suchen. Es ist ihm angenehm, wenn wir zu ihm kommen wie der Zöllner, von dem der Herr Jesus berichtet. Er kam in den Tempel mit aufrichtigem Herzen, er versuchte nicht, sich oder Gott zu täuschen, er suchte Gott und betete: Gott sei mir, Sünder, gnädig. Und im selben Augenblick war Gott für ihn da, ganz nahe, er hörte sein Gebet, vergab ihm seine Sünden und schenkte ihm Frieden. Genauso tat es der Schächer am Kreuz. Er wandte sich zu Jesus, der neben ihm am Kreuz hing, und bat nur: Herr, gedenke an mich, wenn du in dein Reich kommst. Im gleichen Augenblick wandte sich Jesus ihm zu und versicherte ihm: Wahrlich, ich sage dir, heute wirst du mit mir im Paradiese sein. Auch als Gotteskinder können wir uns manchmal täuschen über unsere Beziehung zu Jesus Christus. Wir lesen unsere Bibel, das ist schon zur Routine geworden, besuchen die Gottesdienste, arbeiten in der Gemeinde mit, aber unser Herz ist kalt geworden. Die persönliche Stimme Jesu haben wir schon lange nicht mehr gehört. Wir machen einfach weiter und merken nicht, dass wir uns, wie das Volk Israel damals, von Gott entfernt haben. Ich erinnere mich sehr gut an solche Zeiten. Aber was ist zu tun? Der Prophet Amos ermahnte damals das Volk ernstlich, indem er rief: Suchet den Herrn, dann werdet ihr leben. Suchet den Herrn, dann werdet ihr das echte Leben finden. Dieselbe Botschaft hatte der Herr Jesus und er hat sie heute noch. Kommt her zu mir, alle, die ihr euch abmüht und kaputt seid. Kommt her und trinkt von dem Wasser, das ich euch gebe. Es ist lebendiges Wasser, das euren Durst wirklich stillen kann. Jakobus drückt es so aus in seinem Brief, Kapitel 4, Vers 8. Nahet euch zu Gott, so naht er sich zu euch. Reinigt die Hände, ihr Sünder, und heiligt eure Herzen, ihr Wankelmütigen. Und sucht ihr mich, so werdet ihr mich finden. Ja, fragt ihr mit eurem ganzen Herzen nach mir, so werde ich mich von euch finden lassen, spricht der Herr. So sagte der Prophet Jeremia, Kapitel 29, 13 bis 14. Lieber Hörer, die ganze Bibel ist eine Einladung Gottes an dich und mich, und sie lautet: Suchet mich, so werdet ihr leben. Das heißt, so werdet ihr echtes, ewiges Leben finden. Ich möchte noch beten. Lieber Vater im Himmel, danke, dass du es gut mit uns meinst. Du möchtest nicht, dass wir einer Täuschung erliegen. Darum redest du immer wieder zu uns, rufst uns zu dir. Ich bitte dich, dass ein jeder meiner Zuhörer heute diesen Ruf hört und zu dir kommt. Danke, dass du da bist und auf jeden von uns eingehst, der dich mit aufrichtigem Herzen sucht. Amen.

Liebe Zuhörer, wir kennen viele Leute, die scheinbar auch ohne Jesus ein ganz glückliches Leben führen. Also ist die Frage doch logisch, wozu brauchen wir Jesus? Und das stimmt wirklich. Wenn Glücklichsein der einzige Grund wäre, warum ein Mensch Jesus braucht und andere Leute auch ohne ihn glücklich sind, dann sollten wir so ehrlich sein und sagen, dass niemand Jesus braucht. Die Bibel zeigt uns aber noch viele andere Gründe, wozu wir ihn brauchen. 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Ich wünsche Ihnen von Herzen den Frieden Gottes und seine Bewahrung in allen Situationen Ihres Lebens.

Wenn Sie möchten, dürfen Sie jetzt mitbeten. Vater unser im Himmel, geheiligt werde dein Name, dein Reich komme, dein Wille geschehe, wie im Himmel, so auf Erden. Unser tägliches Brot gib uns heute und vergib uns unsere Schuld, wie auch wir vergeben unseren Schuldigern. Und führe uns nicht in Versuchung, sondern erlöse uns von dem Bösen. Denn dein ist das Reich und die Kraft und die Herrlichkeit in Ewigkeit. Amen.

Wenn Sie möchten, dürfen Sie jetzt mitbeten. Vater unser im Himmel, geheiligt werde dein Name, dein Reich komme, dein Wille geschehe, wie im Himmel, so auf Erden. Unser tägliches Brot gib uns heute und vergib uns unsere Schuld, wie auch wir vergeben unseren Schuldigern. Und führe uns nicht in Versuchung, sondern erlöse uns von dem Bösen. Denn dein ist das Reich und die Kraft und die Herrlichkeit in Ewigkeit. Amen.

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1: Wer bin ich? Und wenn ja, wie viele? Ein Buchtitel, der aufhorchen lässt und zugleich verwirrt. Ist es doch die uralte Frage des Menschen, die umso bohrender wird, je weniger wir eine Antwort gewinnen. Es ist schon frustrierend, wenn wir keine Antwort auf die Frage finden, wer bin ich? Doch wir kommen nicht drum herum. Wir fragen so, weil wir Menschen sind. Tiere fragen offensichtlich so nicht. Wir Menschen sind die einzigen, die das tun und überhaupt auch tun können. Der erste Versuch, diese Frage zu beantworten, ist: Ich frage mich selbst. Und schon hier zeigt sich eine erste Schwierigkeit. Ich bin Frager und Befragter zugleich. Und das zeigt, ich stehe mit dieser Frage allein. Ich bin mit mir allein in diesem gewaltigen Universum. Wir kommen uns doch recht verloren darin vor. Kann ich, auf mich allein gestellt, die Antwort geben? Søren Kierkegaard nennt die Verzweiflung, die mit dieser Frage einhergeht, die Krankheit zum Tode. Wir sind einerseits verzweifelt, nicht man selbst sein zu wollen. Oder weniger philosophisch können wir mit Erich Kästner sagen, man kann sich selber manchmal gar nicht leiden, man hängt sich meterlang zum Halse raus. Wir haben eine Zerrissenheit in uns und spüren, dass wir mit uns selbst uneins sind. Ich will nur eine von vielen Stellen aus der Bibel nennen, die dieses Dilemma völlig realistisch beschreibt. In Römer 7, Vers 15 heißt es, »Nicht was ich will, das tue ich, sondern was ich hasse, das übe ich aus.« Und es verwundert nicht, dass der Mensch sich fragt, »Ich elender Mensch, wer wird mich retten von diesem Leibe des Todes?« Liebe Hörer, kennen Sie das? Man versucht, sich selbst loszuwerden. Andererseits sind wir verzweifelt, man selbst sein zu wollen. Hier geht es nicht darum, sich loszuwerden, sondern sich selbst zu finden. Uns mag es wie jenem ergehen, der gefragt wurde, wer sind Sie denn überhaupt? Und der antwortete, ja, wenn Sie mir das sagen könnten. Ist es nicht so, dass wir auf der Suche nach unserer Identität sind und wir uns selbst gerne als innere Einheit erleben möchten? Und doch geht es uns so, wie Goethes Faust, zwei Seelen wohnen, ach, in meiner Brust. Nicht nur Goethe, auch die Bibel spricht von dem Menschen mit zwei Seelen, dem Dipsychos. Es ist der Zweifler, der wie eine Meereswoge vom Wind bewegt und hin und her getrieben wird. Liebe Hörer, wer mit sich allein bleibt, findet keine eindeutige Antwort auf die Frage, wer bin ich? Wir sind mit dieser Frage maßlos überfordert. Ja, der Mensch ohne Gott gerät ohne Ausweg in diese Verzweiflung, die ich eben beschrieben habe. Doch es bleibt die tiefe Sehnsucht nach einer Antwort. Deshalb kommt es zu einem zweiten Versuch. Der zweite Versuch ist, ich frage andere. Nein, wir tun das nicht offen. Wir deuten vielmehr, wie andere auf uns reagieren, was sie mit und was sie auch ohne Worte sagen. Wir beobachten genau, welche Signale andere uns senden und rufen auf diese Weise Antworten für uns ab. Die anderen Menschen sind quasi Spiegeln vergleichbar. Wir deuten, was sie uns spiegeln. Und spätestens hier fragen wir, und wenn ja, wie viele? Es sind nämlich völlig unscharfe Spiegel, wie sie in der Antike gängig waren. Diese Spiegel sind manchmal wertend. So können einige uns den Eindruck geben, als seien wir wertvoll, und andere behandeln uns wie den letzten Dreck. Manche dieser Spiegel sind auch fordernd. Sie signalisieren uns, dass wir so lange okay sind, solange wir tun, was sie erwarten. Und um noch einen von vielen zu nennen, der schmeichelnde Spiegel. Sie machen das Spiel mit uns mit und sagen uns, ja, du bist die Schönste im ganzen Land. Sie lassen sich auf das ein, was wir uns wünschen. In Prediger 7, Vers 29 heißt es treffend, Gott hat den Menschen aufrichtig gemacht. Sie aber suchten viele Künste. Sind wir das wirklich, was andere von uns denken und sagen? Liebe Hörer, es bleibt noch ein dritter und letzter Versuch. Ich frage Gott. Es ist oftmals deshalb der letzte Versuch, weil wir bis zuletzt ohne ihn versuchen, diese Frage zu beantworten. Doch es gelingt nicht. Wir tragen eine Sehnsucht in unserem Herzen, die die Bibel mit der Sehnsucht nach Shalom beschreibt. Es bedeutet Frieden, aber auch Heilsein und Ganzsein. Wir möchten im innersten Kern zur Ruhe kommen und dort ankommen, wohin wir gehören. Martin Buber hat den markanten Satz geprägt: Der Mensch wird am Du zum Ich. Nun ist es entscheidend, wer dieses Du ist, an dem ich mich halten kann. Und es ist klar, dass dies allein Gott selbst sein kann, der uns geschaffen hat, zu seinem Ebenbild geschaffen hat. Gott schuf den Menschen zu seinem Bilde, zum Bilde Gottes schuf er ihn. Nur Gott kann sagen, ich bin, der ich bin. Wir können das nicht sagen, denn wir sind geschaffen und damit von Gott abhängig. Als Ebenbild sind wir auf das Urbild bezogen, sonst macht es keinen Sinn. Das heißt, wir sind als Menschen auf Gott bezogen. Wir sind nicht das Licht, sondern wir sind der Widerschein des Lichtes. Gibt es kein Licht, verfinstern wir auch. Zum Ebenbild Gottes geschaffen, und doch spüren wir, hier ist etwas passiert. Wir sehen es bei uns selbst und bei anderen, dass wir etwas verloren haben und dieses Bild zum Zerrbild geworden ist. Paulus drückt es in Römer 3, Vers 23 so aus: Alle haben gesündigt und erlangen nicht die Herrlichkeit Gottes. Wir haben den Anteil an Gottes Herrlichkeit verloren. Wir sollten ein deutlicher Ausdruck der Herrlichkeit Gottes sein, doch wir sind es nicht mehr. Die Loslösung von Gott, was in der Bibel die Sünde genannt wird, hat uns zerstört. Damit ist auch die innere Einheit unseres Selbst verloren gegangen. Und wir fragen uns schmerzlich, wer bin ich denn schon? Liebe Hörer, ich bin so froh, dass Gott uns mit dieser schmerzlichen Frage nicht allein lässt. Gott hat ein Ja für sie und er sucht sie. Auch wenn sie sich selbst verloren haben, Gott wendet sich ihnen zu und will sie finden. Sie dürfen wissen, dass er sie liebt. An einem Punkt wird das unzweifelhaft deutlich. In 2. Korinther 5, Vers 19 lesen wir: Gott war in Christus und versöhnte die Welt mit sich selber und rechnete ihnen ihre Sünden nicht zu. Das ist Gottes uneingeschränktes Ja zu uns. Wer bei ihm Zuflucht nimmt und an Jesus glaubt, der darf wissen, wenn Gott für uns ist, wer kann dann gegen uns sein? Der kann auch berechtigt Frieden schließen mit sich selbst, wie jemand sagte: Ist Gott für uns, wie kann ich dann gegen mich sein? Dietrich Bonhoeffer hat sich im Juli 1944 in seiner Gefängniszelle auch dieser Frage nach seiner Identität gestellt. Und er hat ausgedrückt, was viele von uns wohl nachempfinden können. Und er hat eine Antwort gefunden. Hier sein Gedicht. Wer bin ich? Sie sagen mir oft, ich träte aus meiner Zelle gelassen und heiter und fest wie ein Gutsherr aus seinem Schloss. Wer bin ich? Sie sagen mir oft, ich spreche mit meinen Bewachern frei und freundlich und klar, als hätte ich zu gebieten. Wer bin ich? Sie sagen mir auch, ich trüge die Tage des Unglücks gleichmütig, lächelnd und stolz, wie einer, der Siegen gewohnt ist. Bin ich das wirklich, was andere von mir sagen? Oder bin ich nur das, was ich selbst von mir weiß? Unruhig, sehnsüchtig, krank, wie ein Vogel im Käfig, ringend nach Lebensatem, als würgte mir einer die Kehle, hungernd nach Farben, nach Blumen, nach Vogelstimmen, dürstend nach guten Worten, nach menschlicher Nähe, zitternd vor Zorn über Willkür und kleinlichste Kränkung, umgetrieben vom Warten auf große Dinge, ohnmächtig bangend um Freunde in endloser Ferne, müde und zu leer zum Beten, zum Denken, zum Schaffen, matt und bereit, von allem Abschied zu nehmen. Wer bin ich? Der oder jener? Bin ich denn heute dieser und morgen ein anderer? Bin ich beides zugleich? Vor Menschen ein Heuchler und vor mir selbst ein verächtlich wehleidiger Schwächling? Oder gleicht, was in mir noch ist, dem geschlagenen Heer, das in Unordnung weicht vor schon gewonnenem Sieg? Wer bin ich? einsames Fragen treibt mit mir Spott. Wer ich auch bin, du kennst mich, dein bin ich, o Gott. Liebe Hörer, nicht durch Philosophieren bekommen wir eine Antwort. Wir bekommen eine Antwort, wenn wir ins Gespräch mit Gott kommen. Das ist der erste Schritt, um in die Beziehung hineinzukommen, die unser Leben ausmacht. Da dürfen Sie alle Seiten Ihres Lebens hinhalten, wer ich auch bin. Nicht nur die schönen, womöglich sogar frommen Seiten. Gott kommt auch mit Ihren dunklen Anteilen und Zweifeln zurecht. Kommen Sie mit Ihrer Zerrissenheit. Kommen Sie mit Ihrer Schuld. Kommen Sie mit Ihren unbeantworteten Fragen. Antworten Sie auf Gottes großes Ja mit Ihrem kleinen Ja, aber mit einem deutlichen Ja. Sie können es jetzt tun, im Gebet. Vielleicht möchten Sie so beten. Mein Schöpfer und Herr des Lebens, ich merke, dass du es mit mir zu tun haben willst. Mit all meiner Zerrissenheit, mit meiner Schuld komme ich zu dir. Ich danke dir, dass du deinen Sohn nicht verschont hast, sondern ihn auch für mich am Kreuz dahingegeben hast. Ich glaube dir, dass du damit auch mich versöhnt hast mit dir. Deshalb soll nun auch mein Leben dir gehören. Ich will dir folgen und dir gehorsam sein. Amen. Jedem, der so zu ihm kommt, gilt die Zusage: Fürchte dich nicht, denn ich habe dich erlöst. Ich habe dich bei deinem Namen gerufen, du bist mein. Das genügt.

Liebe Zuhörer, kennen Sie die Bibel? Wann haben Sie zum letzten Mal in der Bibel gelesen? Oft rede ich mit Menschen und stelle fest, dass sie während ihrer Schulzeit zum letzten Mal die Bibel aufgeschlagen haben. Das ist schade, wo doch alle Welt davon redet, dass man gut informiert sein muss. Besonders wenn es um so zentrale Fragen geht wie, wo komme ich her, wozu lebe ich und wohin gehe ich nach dem Tod? Lassen Sie sich nicht mit vagen Aussagen abspeisen, sondern informieren Sie sich aus erster Hand. Dazu möchten wir Ihnen kostenlos ein Johannesevangelium zuschicken. Dort können Sie viel über Jesus Christus lesen und über das, was er Ihnen schenken will. Dort lesen Sie unter anderem im Kapitel 3, Vers 16, denn so hat Gott die Welt geliebt, dass er seinen eingeborenen Sohn gab, damit jeder, der an ihn glaubt, nicht verloren geht, sondern ewiges Leben hat. 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Ich wünsche Ihnen von Herzen den Frieden Gottes und seine Bewahrung in allen Situationen Ihres Lebens.

plötzlich ein gewaltiger Sturm los. Die Jünger riefen voller Angst: Herr, hilf uns, wir gehen unter. Jesus antwortete: Warum habt ihr Angst? Dann bedrohte er den Wind und die Wellen.

Wenn Sie möchten, dürfen Sie jetzt mitbeten. Vater unser im Himmel, geheiligt werde dein Name, dein Reich komme, dein Wille geschehe wie im Himmel, so auf Erden. Unser tägliches Brot gib uns heute und vergib uns unsere Schuld, wie auch wir vergeben unseren Schuldigern. Und führe uns nicht in Versuchung, sondern erlöse uns von dem Bösen. Denn dein ist das Reich und die Kraft und die Herrlichkeit in Ewigkeit. Amen.

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Jetzt spricht zu Ihnen Rudi Joas. Die Finsternis in dieser Welt nimmt zu. Das ist für alle eindeutig erkennbar und ohne Frage sind wir mittlerweile von so vielen Problemen umgeben, dass Regierungen ratlos und Menschen orientierungslos durchs Leben gehen. Wie kommt das denn? Nun, die Bibel hat das alles schon vorausgesagt. Dort lesen wir: Am Ende der Tage wird die Sünde Überhand nehmen. Es ist die Provokation des Menschen gegen die guten, zu unserem Heil geschaffenen Ordnungen Gottes. Und wohin diese Provokationen führen und geführt haben, kann jeder jeden Tag durch die Massenmedien zur Kenntnis nehmen. Wer aber, meine lieben Hörerinnen und Hörer, kommt zum Nachdenken oder gar zur Rückbesinnung? Wie schnell schieben wir die Wahrheit beiseite, um der Lüge zu vertrauen und ihr beizupflichten? Eine Lüge, die freudig gesungen wird, heißt: Wir kommen alle in den Himmel, weil wir so brav sind. Hat einer dafür einen Beweis? In diesem Zusammenhang möchte ich unsere heutige Andacht unter das Thema stellen: Ein Verlustgeschäft? Der Herr Jesus sagt im Markus-Evangelium Kapitel 8, Vers 35 und 36, Denn wer sein Leben erretten will, wird es verlieren. Wer aber sein Leben verliert, um meinetwillen und um des Evangeliums willen, der wird es erretten. Denn was nütze es einem Menschen, die ganze Welt zu gewinnen und sein Leben einzubüßen? In dieser Welt haben alle Angst vor Verlusten. Oft müssen schwere Verluste oder Rückschläge hingenommen werden. Da denke ich an die Geschichte von einer jungen Frau, die kurz vor ihrer Hochzeit stand, als sie ihr Augenlicht verlor. Ein Auge war durch eine Krankheit erblindet und das zweite verlor sie durch einen Eisball, den jemand warf und der dann ungewollt ihr gesundes Auge traf, als sie gerade um die Hausecke kam. Was für ein Verlust! Gibt es überhaupt noch größere Verluste, so könnte man fragen? Ich möchte meinen, dass es eine ganze Reihe schmerzlicher Verluste gibt, doch man ist oft nicht imstande, recht mitzuempfinden, ohne gewisse Dinge selbst durchlebt zu haben. Es ist sehr, sehr schlimm, das Gehör oder die Sprache, die Hände oder Füße zu verlieren. Wie schrecklich ist die Not, wenn der liebevolle Mann, die treusorgende Frau oder eins der Kinder durch die grausame Hand des Todes von der Seite gerissen wird. Das sind sicherlich ganz unersetzliche Verluste, die uns das Herz brechen können. Doch der größte Verlust ist es immer noch nicht, weil alle gerade genannten Verluste nur eine zeitliche Bedeutung haben. Aber der Verlust des unzerstörbaren Lebens ist ein ewiger Verlust. Die Welt mit all ihrem Glanz und aller Pracht, mit allen Schätzen, die auf ihr und in ihr verborgen sind, ist zeitlich. Alle Blumen, Bäume, Sträucher blühen und wachsen dem Verfall entgegen. Der Liederdichter Christian Fürchtegott Gellert ruft aus: Mein Auge sieht, wohin es blickt, die Wunder deiner Werke. Der Himmel, prächtig ausgeschmückt, preist dich, o Gott der Stärke. Wer hat die Sonne an ihm erhöht? Wer kleidet sie mit Majestät? Wer zählt das Heer der Sterne? Und trotzdem müssen wir einfach nüchtern festhalten, dass all diese Pracht und Schönheit vergehen wird. Ja, Himmel und Erde haben keinen ewigen Bestand. Und jetzt stellt der Herr Jesus neben all diesen Herrlichkeiten den Wert einer unsterblichen Seele. Worin besteht denn ihr großer Wert? Die Antwort finden wir auf den ersten Blättern des untrüglichen Gotteswortes. Und der Herr Gott bildete den Menschen, Staub vom Erdboden, und hauchte in seine Nase den Odem des Lebens, und der Mensch wurde eine lebendige Seele. Das Leben hat seinen Ursprung in Gott
und darum ist der Mensch für die Ewigkeit geschaffen. Jeder Mensch hat zwar einen Anfang, aber kein Ende. Wir Menschen sind deswegen ewige Wesen. Die Bibel sagt, Gott hat die Ewigkeit in unser Herz gelegt. Und darum bist du so wertgeachtet in den Augen Gottes, weil du, um es mit der bildhaften Sprache der Bibel zu beschreiben, einen unzerstörbaren Schatz in einem irdenen Gefäß besitzt. Alles Sichtbare ist der Vergänglichkeit unterworfen. Doch dein Leben ist unvergänglich. Dein Leib wird zwar wieder zu Staub, doch das Leben als Teil Gottes kann niemals zerstört werden. Wie hat doch der Mörder der Menschenseele unsere Blicke an die sichtbaren Dinge dieser Welt gebunden? Aber der Herr Jesus lässt uns unmissverständlich wissen, die Welt vergeht mit ihrer Lust. Wer aber den Willen Gottes tut, der bleibt in Ewigkeit. Da unsere Ureltern durch Ungehorsam die Gemeinschaft mit Gott verloren hatten, kamen sie zwangsläufig in den Herrschaftsbereich des Fürsten dieser Welt. Durch sie geriet auch jeder von uns unter den Zorn Gottes. Die Folge davon ist, dass durch die vollzogene Trennung von Gott das unzerstörbare Leben auch in der Gottesferne enden muss. Nun macht die Bibel in diese Hoffnungslosigkeit hinein eine atemberaubende Aussage. Gott will nicht den Tod des Sünders, sondern dass der Gesetzlose von seinem Weg umkehre und lebe. Um diesen Willen Gottes rechtskräftig werden zu lassen, musste einer die Schuldenrechnung begleichen, die durch die verloren gegangene Gemeinschaft mit Gott entstanden und immer höher angewachsen war. Es versteht sich von selbst, dass mit zeitlichen, materiellen Dingen das ewige Leben zurück in die Gegenwart Gottes nicht erkauft werden kann. Denn egal was wir tun, wir können keine einzige unserer Sünden ungeschehen machen, und es sind doch die Sünden, die uns von Gott trennen. Wir brauchen also jemand, der uns mit etwas anderem freikauft. Darum schreibt der Apostel Petrus, ihr wisst, dass ihr nicht mit vergänglichen Dingen, mit Silber oder Gold erlöst oder erkauft worden seid, von eurem eitlen, von den Vätern überlieferten Wandel, sondern mit dem kostbaren Blute Christi, als eines Lammes ohne Fehl und ohne Flecken. Du bist in den Augen Gottes deshalb so wertvoll, weil er auch für dich seinen eingeborenen Sohn in Tod und Gericht dahingegeben hat. Am Kreuz von Golgatha erkennst du den Wert deiner Seele. Was für einen Preis hat Gott für dich bezahlt? Solltest du heute zweifelnd vor Gottes Liebe stehen, dann blick doch einfach einmal nach Golgatha. Dort trug der Reine im Gericht Gottes den Lohn deiner Sünden. Ja, so sehr liebt dich dieser eine, Gottes Sohn, der Sohn Gottes. Der Vater im Himmel gab das Liebste, das wertvollste und das unaussprechlichste Geschenk, seinen Sohn. Er gab ihn in die Hände der Sünder. Der Herr Jesus wurde misshandelt, angespien, blutig geschlagen und an ein Kreuz genagelt. Der Vater im Himmel ließ das alles über ihn ergehen, um deine Seele aus den Klauen des Gottes dieser Welt, dem Teufel, zurückzukaufen. Kein anderer Preis war hoch genug, um deine Schuld zu tilgen, damit du nicht die Ewigkeit in der Gottesferne zubringen musst, darfst du heute Zuflucht zum Kreuz von Golgatha nehmen. Nimm jetzt bitte glaubend und dankbar an, dass der Sohn Gottes für dich gestorben ist. Auf dem Kreuz trug der Reine, der Sündlose, den Lohn für deine Sünden. Er ist eine Sühnung für unsere Sünden, aber nicht nur für die unsrigen, sondern für die ganze Welt. Jeder kann jetzt zu dem Herrn Jesus kommen und Vergebung der Sünden und ewiges Leben empfangen. Wenn du diese Erfahrung gemacht hast, dann kannst du mit dem Apostel Paulus bekennen, Sterben ist mein Gewinn. Das unzerstörbare Leben in dir hat dann Heimatrecht im Himmel, ein ewiges Zuhause bei Gott, dem Vater.
Herr Jesus, danke, dass es in dieser hektischen Zeit noch die Möglichkeit gibt, auf dein Wort zu hören. Danke, dass du uns noch einmal eingeladen hast, zu dir zu kommen. Zieh doch heute aus unserem Kreis der vielen Zuhörerinnen und Zuhörer zu dir. Ich danke dir für deine Liebe und bitte dich um deinen reichen Segen für alle Zuhörer.

Liebe Zuhörer, in der Bibel wird oft von Wundern geredet. Kann man diesen Berichten glauben? Entspringt der Glaube an Wunder nicht dem unwissenschaftlichen Naturverständnis vergangener Zeiten? Ein liberaler Theologe sagte sogar, man kann nicht das elektrische Licht einschalten und gleichzeitig an Engel glauben. Die Frage über Wunder mündete bis in die Frage, gibt es überhaupt einen Gott? 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Ich wünsche Ihnen von Herzen den Frieden Gottes und seine Bewahrung in allen Situationen Ihres Lebens.

Wenn Sie möchten, dürfen Sie jetzt mitbeten. Vater unser im Himmel, geheiligt werde dein Name, dein Reich komme, dein Wille geschehe wie im Himmel, so auf Erden. Unser tägliches Brot gib uns heute und vergib uns unsere Schuld, wie auch wir vergeben unseren Schuldigern. Und führe uns nicht in Versuchung, sondern erlöse uns von dem Bösen. Denn dein ist das Reich und die Kraft und die Herrlichkeit in Ewigkeit. Amen.